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1: Ja, einen wunderschönen guten Morgen. Es ist jetzt genau 7 Uhr. Mein Name ist Michael Tuscher und ich werde Sie durch die Stadtzeit am Morgen geleiten. Ich bin Ihr Montagsmoderator, wenn man so möchte. Mal sehen, was die Woche so bringt. Mal sehen, wie wir da überhaupt reinfinden und wieder rausfinden, Freunde. Aber jetzt verrate ich Ihnen aber auch erstmal, was Sie denn heute alles erwartet. Gegen 7.30 Uhr, da geht es um den Genossenschaftstag. Und die liebe Svea Giske hat darüber berichtet oder wird darüber berichten. Und gegen 8 Uhr hören wir den Ehrenamtsticker. Also wenn Sie sich ehrenamtlich hier mal ein bisschen in Weimar engagieren wollen, dann sind Sie da auf jeden Fall gut aufgehoben, um sich zu informieren. Also 8 Uhr, kurz nach 8 Uhr, den Ehrenamtsticker hier. Und 8.30 Uhr, da schauen wir oder hören wir, vielmehr hören wir mal, was es so Neues in der ACC-Galerie gibt. Da haben wir den ACC-Ticker dann im Programm gegen 8.30 Uhr. Und 9.30 Uhr, da wird es musikalisch bzw. klassisch musikalisch. Das A und O der Musik steht dann wieder in den Startlöchern mit Aaron Christopher Hoffmann und Olaf Schnörpel. Die werden uns mal wieder was Interessantes erzählen. Und wir starten jetzt mit Lazy Days und dem Titel Reminiscing. Und ja, wie gesagt, mal schauen, wie wir in den Montag hineinfinden.

Lazy Days. Haben wir gerade gehört, 5 Minuten nach 7 Uhr ist es. Und ich sage jetzt einfach an der Stelle noch einmal. Guten Morgen, kommen Sie gut in den Tag hinein. Und wir kommen zu unseren kuriosen Feiertagen, sag ich mal. Was steht denn da an? Und zwar haben wir heute den Tag der Wassermelone. Perfekt für den Sommer quasi. Und auch haben wir einen ganz besonderen Tag heute. Wisch den Fußbodentag. Ja, auch das schreit mir mein Fußboden jeden Tag ins Gesicht. Wisch mich! Also wisch den Fußbodentag, hol sie die Putzeimer raus und dann geht's los. Dann wird mal gut und gerne drüber gemobbt. Wisch den Fußbodentag, genau. Willkommen zu unserem Lotte-Club Geburtstagskinder. Da haben wir heute unter anderem Susanne Lessig am Start und Laura Eickbrecht aus der Musikredaktion. Tatsächlich an der Stelle liebe Grüße an alle beide. Also liebe Geburtstagsgrüße gehen raus an Susanne Lessig und Laura Eickbrecht. Macht euch einen schönen Tag, genießt es und ja, lasst mal vielleicht 5 gerade sein oder euch von euren Kollegen oder LebensgefährtInnen oder Familie ein bisschen verwöhnen. Ihr teilt euch übrigens natürlich mit sehr prominenten Personen den Geburtstag. Und zwar unter anderem mit Evangeline Lilly. Sie wird heute 47 Jahre alt. Ihren internationalen Durchbruch feierte sie als Kate Austen in der Fernsehserie Lost. Und anschließend war sie in der Hobbit-Trilogie als Elben Tauriel zu sehen. Eine Figur, die eigens für die Filme geschaffen wurde. Also die gibt's gar nicht im Buch. Und im Marvel-Universum spielte sie Hope Van Dyne, besser bekannt als die Wasp, unter anderem in Ant-Man und dessen Fortsetzungen. Im vergangenen Jahr kündigte sie an, sich vorerst aus der Schauspielerei zurückzuziehen. Ja, schade eigentlich. Sie hat also super Performance abgelegt, zumindest in Wasp und in der Hobbit-Trilogie fand ich ziemlich gut. Auch hat heute Martin Sheen Geburtstag. Er wird 86 Jahre alt. Seinen Durchbruch schaffte er 1973 mit dem Film Badlands von Terrence Malick. Und weltweit bekannt wurde er wenig später als Captain Willard in Francis Ford Coppolas Apocalypse Now. Der Klassiker schlechthin. Viele kennen ihn außerdem als US-Präsident aus der Fernsehserie The West Wing. Und neben seiner Arbeit als Schauspieler engagiert er sich seit Jahrzehnten für soziale und politische Themen. Ist da auch sehr aktiv. Also, das waren sie gewesen, unsere Promi-Geburtstagskinder. Und hier an der Stelle nochmal Susanne Lessig und Laura Eickbrecht aus dem Lotte-Club haben Geburtstag heute. Wir wünschen euch beide alles erdenklich Gute. Genau, und musikalisch, da machen wir jetzt weiter mit den Gorillas und dem Titel Orange County. 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

0: Das war Victoria West mit Flying. Es ist genau 7:14 Uhr. Und ich bin auch schon selbst gespannt wie ein Flitzebogen. Und natürlich auf die Deutschland- und Weltnachrichten. Und die bekommen wir jetzt zu Gehör.
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2: Fahrgäste der Deutschen Bahn haben nach einer Untersuchung von Verbraucherschützern für Fahrten am Tage nur geringe Chancen auf ein Ticket zum Supersparpreis. Dies berichtet die Frankfurter Allgemeine Zeitung unter Berufung auf den Verbraucherzentrale Bundesverband. Dieser hatte die Preise bis Ende April 23 Monate lang verfolgt. Das Ergebnis: Die erfassten günstigsten Preise entsprachen nur an knapp jedem vierten Erhebungstag dem beworbenen Supersparpreis oder lagen darunter. Oft war das günstigste Angebot zwischen 7 und 19 Uhr für Fahrten in der zweiten Klasse gar nicht verfügbar, wie es in dem Bericht heißt. Verbandschefin Popp sagte der FAZ, die Bahn müsse ihr Preissystem einfacher und transparenter gestalten. Der Präsident des Deutschen Instituts für Wirtschaftsforschung, Fratscher, hält die geplante Abschaffung der abschlagsfreien Rente nach 45 Beitragsjahren für unverzichtbar. Dabei handele es sich um ein zentrales und zugleich das finanziell wichtigste Element der geplanten Rentenreform, sagte Fratscher der Rheinischen Post. Ohne dieses Element sei die Rentenreform tot. Der DIW-Präsident fügte hinzu, in solch einem Falle müsste die Bundesregierung erneut von vorne beginnen. Die Debatte ausgelöst hatten die drei Ministerpräsidenten von Sachsen, Sachsen-Anhalt und Thüringen, Kretschmer, Schulze und Vogt von der CDU. Sie forderten die Bundesregierung unter Verweis auf ostdeutsche Erwerbsbiografien auf, an der derzeit geltenden Regelung festzuhalten. Marokko hat sich erstmals zum Massenandrang von Migranten auf die spanische Exklave Ceuta geäußert. In einer Erklärung des Innenministeriums heißt es, Falschinformationen in den sozialen Medien und Menschenhändler seien für die Geschehnisse verantwortlich. Auch könnte das kürzlich erlassene Urteil des obersten spanischen Gerichtshofs einige Migranten ermutigt haben. Nach marokkanischer Darstellung hatten rund 40.000 Menschen versucht, nach Ceuta zu gelangen. Dabei habe es 11 Tote gegeben. Nach Angaben spanischer Behörden sollen zwischenzeitlich über 50.000 Migranten in der Exklave angekommen sein. Mindestens 72 Migranten seien ums Leben gekommen. Der Ansturm auf Ceuta löste auch einen Konflikt innerhalb der Europäischen Union aus. Mit der Migrationspolitik befassen sich die EU-Innenminister deshalb morgen auf einer Sondersitzung. Das Fürstentum Liechtenstein ist Ziel eines Cyberangriffs geworden. Rund 31.000 Datensätze von Gesellschaften, Stiftungen und Treuhänderschaften wurden gestohlen. Die Regierung in Vaduz teilte mit, Ziel sei das Verzeichnis wirtschaftlich berechtigter Personen gewesen. Dieses Register gibt es seit 2021. Die Regierung führt dieses Verzeichnis nach eigenen Angaben, um Geldwäsche und Terrorismusfinanzierung zu verhindern. Das zwischen der Schweiz und Österreich gelegene Fürstentum gehört gemessen am Bruttoinlandsprodukt pro Kopf zu den reichsten Ländern der Welt. In Ägypten hat ein Erdbeben unweit der Hauptstadt Kairo den Nordwesten des Landes erschüttert. Die US-Erdbebenwarte gab die Stärke der Erschütterungen mit 5,0 an, das Helmholtz-Zentrum für Geoforschung in Potsdam mit 5,1. Das Zentrum lag den Angaben zufolge etwa 30 Kilometer östlich der am Suezkanal gelegenen Ortschaft Fayette. Berichte über mögliche Schäden oder Opfer gab es zunächst nicht. Im Großraum der Metropole Kairo leben über 20 Millionen der etwa 110 Millionen Einwohner Ägyptens. Stärkere Erdbeben treten in den Staaten Nordafrikas nur relativ selten auf. Im Berliner Tiergarten ist am Abend der Opfer des mutmaßlich islamistischen Anschlags auf den CSD gedacht worden. Nach Angaben der Polizei nahmen 650 Menschen teil, darunter auch zahlreiche Vertreter der Landespolitik wie Berlins regierender Bürgermeister Wegner. Zu der Gedenkveranstaltung hatten der Verband Queere Vielfalt Berlin-Brandenburg und der LSVD-Bundesverband gemeinsam eingeladen. Ihre Vertreter forderten unter anderem die Aufnahme des Schutzes queerer Menschen in Artikel 3 des Grundgesetzes. Bei dem Anschlag war eine Frau getötet worden, 31 Menschen wurden verletzt. Das Wetter. Zunächst viel Sonnenschein, im Verlauf des Tages zunehmende Quellbewölkung außer im Norden, einzelne schwere Gewitter möglich, insbesondere im Bergland. Höchsttemperaturen 23 bis 37 Grad mit den mildesten Werten im Norden. Morgen neben sonnigen Abschnitten Quellwolken, vor allem im Westen und Norden gebietsweise Schauer und zum Teil kräftige Gewitter, örtlich Unwettergefahr durch Starkregen, orkanartige Böen und Hagel, 25 bis 38 Grad. Die weiteren Aussichten am Mittwoch wechselnd bewölkt, Schauer und Gewitter vor allem im Südosten, 25 bis 35 Grad.
0: Das waren die Deutschland- und Weltnachrichten in einer Übernahme von Deutschlandfunk. 7.20 Uhr haben wir es jetzt genau und ja, gegen 7.45 Uhr, dann hören Sie hier natürlich die Nachrichten aus Weimar und der Umgebung. Und um 7.30 Uhr, da geht es dann hier um den Genossenschaftstag. Unsere liebe Kollegin Svea Geske hat uns da was vorbereitet, wird darüber berichten. Genau, und jetzt erstmal von Smith und Little den Titel New Day. Mal gucken, ja, ach, was dieser Tag heute so bringt. Habe ich ja schon mal erzählt, ne? Starten wir die Woche hinein und genießen unseren Kaffee, unseren Brötchen, unser Bagel, je nachdem, was wir zum Frühstück essen. Also erstmal jetzt Smith und Little und den Titel New Day.

0: mit Lake Eyes Full of Animal. Es ist gleich 7:30 Uhr und damit kommen wir zu unserem ersten Beitrag des Tages. Ja, der 5. September ist Genossenschaftstag. 20 der in Weimar und dem Weimarer Land ansässigen Genossenschaften können Sie kennenlernen. Radio Lotte stellt bis dahin einige davon vor. Heute die Bürgermolkerei. Wissen Sie, was eine Bürgermolkerei ist? Gleich werden Sie es erfahren. Svea Gieske hat sich erkundigt.
1: Ja, also ich bin Melanie und arbeite für die Bürgermolkerei Weimar EG hier in Weimar und bin für die Öffentlichkeitsarbeit unter anderem zuständig.
2: Was ist denn eine Bürgermolkerei?
1: Also die Bürgermolkerei, also wir bauen hier mitten in Weimar im Quartier Alte Feuerwache eine Biomolkerei. Und wir nennen sie Bürgermolkerei, weil wir eine Genossenschaft sind, von Bürgern für Bürger.
2: Jetzt geht eine Molkerei nicht ohne das liebe Vieh, Kühe, Schafe, Ziegen. Habt ihr die auch in der alten Wache stehen, in der alten Feuerwache stehen?
1: Nein, das tatsächlich nicht. Allerdings haben wir Kühe und zwar 8 Kilometer weiter von Weimar entfernt, in Schoppendorf. Das ist die Landgut Weimar Bio GmbH und das ist ein Bio-Viehbetrieb mit diesen Kühen.
2: Und wie viele Tiere haben die dort?
1: Circa 150 sind es aktuell.
2: Und alles Kühe oder auch?
1: Alles Kühe, genau.
2: Okay. Das heißt, damit die Kühe Milch geben können, brauchen die auch Kälbchen, damit das überhaupt erstmal angeschoben
1: das
2: wird.
1: Das gehört tatsächlich dazu, genau.
2: Und was wird mit diesen Tieren, wenn sie als Anschub für die Milchproduktion nicht mehr gebraucht werden?
1: Also die Kälbchen werden erstmal eine ganze Weile noch mit im Stall sein. Natürlich voneinander schon getrennt ab ein paar Tagen und werden dann aber in einem Partnerschaftsbetrieb auch weitergehalten.
2: So, was geschieht mit dieser Milch? Wer bringt die zu euch? Habt ihr da auch eine Genossenschaft, die dann die Milch zu euch bringt?
1: Aktuell ist es ja so, dass diese Milch 300 Kilometer weiter weg transportiert wird.
2: Und genau normalerweise?
1: Normalerweise, aktuell. Aber wenn wir dann aufhaben, das ist ja unser Ziel, dass die Milch zu uns kommt, also quasi den kürzesten Weg, den man nehmen kann. Und da verarbeiten wir dann diese Biomilch, genau.
2: Was plant ihr? Flasche, Tetrapack oder kommt man da mit seiner kleinen Milchkanne?
1: Genau, das ist auch ein sehr guter Punkt. Und zwar kann man bei uns die Milch tatsächlich an einer Milchtankstelle tanken. Also mit einer eigenen Flasche oder mit größeren Verpackungen für den Großhandel.
2: Wird dann eure Molkerei nur Milch anbieten oder auch Käse? Ich habe das schöne Foto gesehen, wo ich gedacht habe, ja, würde ich sofort Käse kaufen?
1: Ja, tatsächlich wird es nicht nur Milch geben, sondern auch Hartkäse, Weichkäse, Schnittkäse, Frischkäse, Joghurt, all diese ganzen Sachen wird es geben.
2: Das heißt, ihr werdet auch zertifizierte Käse, Käser? Heißen die, glaube ich?
1: Eine Biomolkerei. Tatsächlich eine Biomolkerei.
2: Ja, ja, aber die Menschen, die da arbeiten, die müssen ja ein Zertifikat haben.
1: Haben wir auch, genau. Also wir haben sogar einen Käser, das ist der Produktionsleiter bei uns, das ist der Kevin. Der war auch schon mehrere Jahre auf der Alm und hat da wirklich weitreichend Erfahrung, die er bei uns mitbringt.
2: Was denkst du, wann es losgeht bei euch?
1: Wir planen in dem zweiten Quartal nächsten Jahres tatsächlich zu öffnen, wirklich mit Laden und allem drum und dran.
2: Und eine ganz wichtige Geschichte, braucht ihr noch Leute, die euch unterstützen?

0: ideell, finanziell.
1: Ja, also eine Genossenschaft lebt ja davon, dass es eine Gemeinschaft ist, die auch wächst. Und dazu laden wir natürlich immer Leute ein, auch mit dabei zu sein, etwas für Weimar, für die Region zu tun. Es geht ja um handwerklich hergestellte Lebensmittel. Und das ist doch das Beste, wenn man mit ein Teil dessen ist, sowas zu erhalten und mitzumachen. Also unterstützt uns auch gerne mit Anteilen. Werdet selber Anteilseigner.
0: So, am 5. September werdet ihr alle viele, viele Genossenschaften auf dem Herderplatz präsent sein. Womit werdet ihr dort stehen? Mit einer Kuh und einem großen Schild drum, wir öffnen demnächst? Oder?
1: Die Kuh, die lassen wir lieber auf der Weide, da wo sie auch hingehört und wo sie sich wohlfühlt. Wir werden allerdings mit einem Stand dabei sein und man kann natürlich auch schon einen Vorgeschmack bekommen von Käse, den wir gerade auch in der Testkäserei mitentwickeln und auch da weiter dran arbeiten. Und da werden wir natürlich Käse mit dabei haben. Und wir freuen uns natürlich auch über zahlreiche Gespräche.
0: Dann wünsche ich euch viel Erfolg und wir sehen uns am 5. September. Dankeschön.
1: Ganz herzlichen Dank.
2: Und die Bürgermolkerei ist eine der 20 Genossenschaften, die sich am 5. September auf dem Herderplatz vorstellen. Svea Giske ist dazu im Gespräch gewesen mit Melanie. Sie hat uns ein bisschen die Bürgermolkerei vorgestellt. Wir haben es 7.35 Uhr, hören jetzt von Olli Schulz bessere Version und gegen 7.45 Uhr laufen denn hier die Nachrichten aus Weimar und der Umgebung.

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0: Und das war Mitski mit dem Titel I'll Change For You. Es ist jetzt genau 7.45 Uhr und wir kommen natürlich zu den Nachrichten aus Weimar und der Umgebung.
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0: Bushaltestelle wird barrierefrei umgebaut, Arbeitslosigkeit ist im Juli gestiegen und Apolderer Sonderschau erinnert an Schlacht von 1806. In Weimar West beginnt heute der barrierefreie Umbau der Bushaltestelle Warschauer Straße. Das gab die Stadt in einer Mitteilung bekannt. Die in der Moskauer Straße stadtauswärts gelegene Haltestelle soll künftig auch für Niederflurbusse geeignet sein. Dafür wird unter anderem die bisherige Busbucht zurückgebaut, womit Flächen entsiegelt werden und Raum für Baumpflanzungen entsteht. Gleichfalls werden auf Höhe der gegenüberliegenden Haltestelle sogenannte Kasseler Borde und taktile Leitelemente hinzukommen. Der neue Gehweg soll künftig entlang der Fahrbahn verlaufen. Zusätzlich entstehen beidseitig des Busstopps Querungsstellen. Auch erhält die Fahrbahn im Haltestellenbereich auf ihrer gesamten Breite einen neuen Asphaltbelag. Die Arbeiten werden voraussichtlich bis Oktober andauern. Während der Arbeiten ist die Moskauer Straße halbseitig gesperrt. Der Verkehr wird einspurig auf Sicht an der Busbaustelle vorbeigeführt. Die Ausfahrt aus der Warschauer Straße ist in dieser Zeit nur stadteinwärts möglich. Die Bushaltestelle selbst wird für die Dauer der Bauarbeiten in Richtung Fußgängerüberweg verlegt. Neben der Haltestelle Warschauer Straße soll außerdem der Haltepunkt Prager Straße umgebaut werden. Die Arbeiten dafür sollen Ende August beginnen. Im Juli ist die Zahl der Arbeitslosen in Weimar gestiegen. Das gab die Agentur für Arbeit in einer Mitteilung bekannt. Darin heißt es, dass 2.262 Menschen als arbeitslos gemeldet waren, 171 mehr als im Juni. Das entspricht einem Plus von 8%. Im Vergleich zum Vorjahr waren es 136 Personen bzw. 6% mehr. Die Arbeitslosenquote lag bei 6,7%, 0,5 Prozentpunkt mehr als im Vormonat. Vor einem Jahr betrug sie noch 6,4%. Auch weiterhin suchen die Unternehmen nach Personal. Im Juli wurden 117 neue Stellen gemeldet. Das sind 10 weniger als im Vormonat, aber 12 mehr als vor einem Jahr. Insgesamt wurden aktuell 517 offene Stellen bei der Arbeitsagentur gemeldet. Am Samstag ist die neue Apolderer Sonderschau zur Schlacht von 1806 im Museum auf Zeit eröffnet worden. Bis zum 17. Januar 2027 ist die im Eiermannbau untergebrachte Schau zu sehen. Das berichtet die Thüringer Allgemeine. Die Ausstellung trägt den Titel C'est la guerre, Jena 1806. Sie erinnert an die Doppelschlacht bei Jena und Auerstedt, bei der Napoleons Truppen am 14. Oktober 1806 die preußische Armee besiegten. Wie es heißt, war damals auch Apolda unmittelbar betroffen. Verwundete Soldaten wurden in der Stadt versorgt und die Bevölkerung litt unter den Einquartierungen. Entstanden ist die Ausstellung in Kooperation mit dem Institut zur militärgeschichtlichen Forschung Jena 1806 und privaten Sammlern. Zu entdecken sind unter anderem seltene Exponate, historische Uniformen, Waffen und zeitgenössische Ausrüstung. In der Eduard-Rosenthal-Straße hat ein Unbekannter am Freitag ein Gartenhäuschen volllaufen lassen. Das geht aus einem Polizeibericht hervor. Der Täter soll sich demnach unbefugt Zutritt zu einem Kleingartengrundstück verschafft haben. Dort habe er sich zwei Wasserschläuche genommen und diese in das Fachwerkhäuschen verlegt. Danach soll er beide aufgedreht haben, woraufhin nahezu 70 Kubikmeter Wasser in das Gebäude liefen. Der Sachschaden liege bei etwa 4.000 Euro, heißt es. Die Polizei Weimar hat die Ermittlungen aufgenommen. Das waren die Nachrichten auf Radio Lotte Weimar mit Michael Tuscher.
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0: 7.50 Uhr haben wir es und wir kommen zum Wetterüberblick für den heutigen Tag. In Weimar gibt es morgens ungestörten Sonnenschein. Ja, und die Temperaturen, die liegen so bei 15 Grad. Am Mittag, da soll die Sonne scheinen bei blauem Himmel. Und wir erreichen heute einen Höchstwert oder Höchstwerte von 31 Grad auf dem Thermometer. Abends stören in Weimar nur einzelne Wolken, den sonst sternenklaren oder blauen Himmel bei Temperaturen von 26 bis 31 Grad. Ja, Nacht, wie angedeutet, haben wir einen sternenklaren Himmel mit so ein paar vereinzelten Wölkchen, die mal ja, vorbeischauen. Und das Thermometer zeigt dann einen Wert von 21 Grad an. Ja, soweit zum Wetterüberblick. Wir machen weiter mit Chad Faker und dem Titel 1000 Ways.

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1: Ja, gleich oder jetzt haben wir es genau 8 Uhr. Mein Name ist Michael Tuscher. Ich begleite Sie durch das frühmorgendliche Programm hier auf der 106,6 und natürlich bei uns im Webstream unter radiolotto.de. Sie hören natürlich die Stadtzeit am Morgen und ich darf Ihnen gleich auch unsere V-Tipps verkünden, denn falls Sie noch gar nicht wissen, was Sie heute alles unternehmen wollen nach getaner Arbeit, da haben wir was für Sie und zwar, wie gesagt, unsere V-Tipps.
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1: Für die Kinogänger haben wir da tatsächlich was, und zwar der Film Die Odyssee. Und zwar im Lichthaus-Kino Weimar. Der startet heute 20.15 Uhr. Und zwar im Original mit deutschen Untertiteln. Christopher Nolan bringt Homers berühmtes Epos in einer bildgewaltigen Neuverfilmung auf die Leinwand mit Matt Damon, Tom Holland, Anne Hathaway, Robert Pattinson und Zendaya. Ist der Film hochkarätig besetzt. Erzählt wird die gefährliche Heimreise des Odysseus nach dem Trojanischen Krieg und seine Begegnung mit Figuren wie Polyphem, Circe, Kirke und den Sirenen. Gedreht wurde mit modernster IMAX-Technologie an Originalschauplätzen auf der ganzen Welt. Ein großes Kinoepos über Abenteuer, Mut und die Heimkehr des Odysseus. Und Junge, war dieser Film teuer. Da ist ziemlich viel Geld reingeflossen. Die Musikfans da draußen haben auch was tatsächlich. Und zwar ein Konzert im C-Keller. Und zwar Jay Happy and the Softboys. Die sind da ab 21 Uhr, also im C-Keller, zu hören. Die internationale Band vereint Musiker aus Portugal, Italien und Deutschland. Gespielt wird eine Mischung aus Jazz, Free Folk und Dystopian Pop. Die Songs werden auf Portugiesisch, Deutsch, Englisch und Italienisch gesungen. Bunter Mix, mal ruhig und verträumt, mal kraftvoll und mitreißend. Die Musik überrascht immer wieder mit neuen Facetten. Ein Konzert für alle eben, die musikalische Vielfalt und ungewöhnliche Klänge schätzen. Ja, genau. Also, wenn Sie heute noch ins Kino wollen, dann 20.15 Uhr läuft da im Lichthaus-Kino Die Odyssee. Christopher Nolan hat mal wieder gezaubert und heute Abend 21 Uhr im C-Keller das Konzert Jay Happy and the Softboys. Die sind da dann ab 21 Uhr zu hören. Also es wird wieder viel geboten und ich hoffe, wir konnten Ihnen ein bisschen was vermitteln, dass Sie halt eine Idee haben, was Sie heute noch machen können. Also das mit dem C-Keller klingt ganz spannend. Wir machen jetzt musikalisch auch tatsächlich weiter mit Luca und dem Titel Funken.

0: Das war Luca mit dem Titel Funken. Es ist jetzt genau 6:08 und falls Sie gerne sich ehrenamtlich betätigen möchten, da haben wir auch was für Sie, und zwar den Ehrenamtssticker. Der läuft jetzt hier bei uns auf der Frequenz.
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2: Help. Der Help Ehrenamtsticker auf Radio Lotte. Das Ehrenamt der Woche wird euch präsentiert von der Ehrenamtsagentur der Bürgerstiftung Weimar.
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2: Du hast keine Lust, allein zu sein? Es gibt im Mehrgenerationenhaus Weimar-Schöndorf zwei schöne Angebote, die wir euch hier vorstellen. Zum Beispiel das Angebot Musik und Bewegung für Frauen. Es lädt Frauen zu Musik und Bewegung ein, wie der Name schon sagt. Die Teilnehmerinnen werden gebeten, eine Kleinigkeit zu essen für das Mitbringbuffet mitzubringen. Dafür trefft ihr euch jeden ersten Dienstag im Monat zwischen 15 und 17:30 Uhr in Weimar-Schöndorf in der Karl-Gerdich-Straße 25a. Musik und Bewegung für Frauen. Ein weiteres Angebot ist das Erzählcafé. Das lädt zu Gesprächen und zum Erzählen ein. Begegnung und Gesellschaft bei Kaffee und Kuchen. Das klingt doch ganz gut. Zeit und Ort, jeden letzten Dienstag im Monat im Mehrgenerationenhaus Weimar-Schöndorf in der Karl-Gerdich-Straße 25a. Außerdem bietet das Haus vielfältige Möglichkeiten der Begegnung und Raum für Aktivitäten. Ihr interessiert euch für das Mehrgenerationenhaus? Alle Infos dazu findet ihr auf der Homepage der Ehrenamtsagentur unter ehrenamt.bürgerstiftung-weimar.de. Engagement ist nicht nur mitmachen, sondern auch mal dabei sein. Zum Beispiel beim Frauenchor Lyra. Der sucht neue Stimmen. Der Frauenchor singt jeden Dienstag um 19 Uhr im Mehrgenerationenhaus Weimar West in der Prager Straße 5 ist das. Da könnt ihr einfach dazukommen oder vorher kurz anrufen bei der Heidrun. Alle Infos dazu auf der Homepage der Ehrenamtsagentur. Der Frauenchor Lyra sucht neue Stimmen. Lokale Stimmen und Geschichten aus Weimar werden für eine Performance am 25. August gesucht. Das ist ein Aufruf des Kunstfestes Weimar. Für die Aufführung im Gaswerk am Dienstag, den 25.08. suchen Tanja Krone und ihr Team lokale Stimmen und Geschichten aus Weimar. Am 24.08. findet dafür ein Workshop zur Vorbereitung statt, für den noch interessierte Teilnehmende gesucht werden. In Songs of in Security geht es um Fragen rund um Sicherheit, Unsicherheit und die Geschichten, die Menschen mit diesen Themen verbinden. Aus den Gesprächen entstehen Songs und eine Performance zwischen Konzert und Theater. Angesprochen sind interessierte Sänger und Musikbegeisterte. Der Kontakt: Clara Nunez, Mitarbeiterin der Produktion des Kunstfests. Unter kunstfest-weimar.de findet ihr die Daten. Das war der Help Ehrenamtsticker. Ihr habt Zeit und Lust, euch freiwillig zu engagieren? Noch mehr Einsatzstellen und Infos rund ums freiwillige Engagement gibt's entweder unter ehrenamt.bürgerstiftung-weimar.de oder ihr besucht uns auf dem Weimarer Teichplatz in der Ehrenamtsagentur. Übrigens, eine Stunde Infos rund ums freiwillige Engagement gibt es auch hier auf Radio Lotte einmal im Monat beim Help Radio Magazin der Ehrenamtsagentur. Immer am zweiten Donnerstag des Monats.

0: Ja, das war ein Become mit First Time. Wir haben es gleich 8:15 Uhr. Und natürlich wollen wir wissen, was es so Neues in Deutschland und der Welt gibt.
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2: In Griechenland ist der Waldbrand westlich der Hauptstadt Athen weiter außer Kontrolle. Das Feuer näherte sich der Kleinstadt Megara bis auf wenige Kilometer. Allein in dieser Region wurde bereits eine Fläche in der Größe von Paris zerstört. Als mögliche Ursache des Waldbrandes gelten durch schwingende Stromleitungen entstandene Funken. Gegen den Betreiber wurden Ermittlungen eingeleitet. In Spanien und Frankreich entspannte sich laut Behörden die Lage in den Waldbrandgebieten. Marokko macht Falschinformationen in den sozialen Medien für den Ansturm von Migranten auf die spanische Nordafrika-Exklave Ceuta verantwortlich. Der Andrang sei nicht organisiert gewesen, sondern spontan zustande gekommen, sagte ein Sprecher des Innenministeriums. Zudem sei ein Urteil eines spanischen Gerichts, das die sofortige Rückführung von auf See abgefangenen Migranten verbiete, falsch interpretiert worden. Die marokkanischen Behörden bezifferten die Zahl der Beteiligten auf 40.000. Spanien hatte von mehr als 50.000 gesprochen. Die Zahl der Menschen, die ums Leben kamen, gibt Marokko mit 11 an. Laut spanischen Angaben waren es mindestens 72. Der Präsident des Deutschen Instituts für Wirtschaftsforschung, Fratscher, hält die geplante Abschaffung der abschlagsfreien Rente nach 45 Beitragsjahren für unverzichtbar. Dabei handele es sich um ein zentrales und zugleich das finanziell wichtigste Element der geplanten Rentenreform, sagte Fratscher der Rheinischen Post. Ohne dieses Element sei die Rentenreform tot. Der DIW-Präsident fügte hinzu, in solch einem Falle müsste die Bundesregierung von vorne beginnen. Die Debatte ausgelöst hatten die drei Ministerpräsidenten von Sachsen, Sachsen-Anhalt und Thüringen, Kretschmer, Schulze und Vogt von der CDU. Sie forderten die Bundesregierung unter Verweis auf ostdeutsche Erwerbsbiografien auf, an der derzeit geltenden Regelung festzuhalten. Fahrgäste der Deutschen Bahn haben nach einer Untersuchung von Verbraucherschützern für Fahrten am Tage nur geringe Chancen auf ein Ticket zum Supersparpreis. Dies berichtet die Frankfurter Allgemeine Zeitung unter Berufung auf den Verbraucherzentrale Bundesverband. Dieser hatte die Preise bis Ende April 23 Monate lang verfolgt. Das Ergebnis: Die erfassten günstigsten Preise entsprachen nur an knapp jedem vierten Erhebungstag dem beworbenen Supersparpreis oder lagen darunter. Oft war das günstigste Angebot zwischen 7 und 19 Uhr für Fahrten in der zweiten Klasse gar nicht verfügbar, wie es in dem Bericht heißt. Verbandschefin Popp sagte der FAZ, die Bahn müsse ihr Preissystem einfacher und transparenter gestalten. Das Fürstentum Liechtenstein ist Ziel eines Cyberangriffs geworden. Rund 31.000 Datensätze von Gesellschaften, Stiftungen und Treuhänderschaften wurden gestohlen. Die Regierung in Vaduz teilte mit, Ziel sei das Verzeichnis wirtschaftlich berechtigter Personen gewesen. Dieses Register gibt es seit 2021. Die Regierung führt dieses Verzeichnis nach eigenen Angaben, um Geldwäsche und Terrorismusfinanzierung zu verhindern. Das zwischen der Schweiz und Österreich gelegene Fürstentum gehört gemessen am Bruttoinlandsprodukt pro Kopf zu den reichsten Ländern der Welt. In Myanmar hat ein Vertreter des Internationalen Komitees vom Roten Kreuz nach Regierungsangaben die seit mehr als 5 Jahren inhaftierte Friedensnobelpreisträgerin Suu Kyi getroffen. Die Familie der 81-Jährigen hatte zuletzt große Sorge um den Gesundheitszustand der ehemaligen Regierungschefin geäußert und ein Lebenszeichen gefordert. Das Rote Kreuz veröffentlichte zunächst keine Stellungnahme. Die von Suu Kyi geführte Regierung war im Februar 2021 von Militärs gestürzt worden. Das Wetter. Zunächst viel Sonnenschein, im Verlauf des Tages zunehmende Quellbewölkung außer im Norden. Einzelne schwere Gewitter möglich, insbesondere im Bergland. Höchsttemperaturen 23 bis 37 Grad mit den mildesten Werten im Norden. Morgen neben sonnigen Abschnitten Quellwolken, vor allem im Westen und Norden gebietsweise Schauer und zum Teil kräftige Gewitter. Örtlich Unwettergefahr durch Starkregen, orkanartige Böen und Hagel. 25 bis 38 Grad. Die weiteren Aussichten am Mittwoch: wechselnd bewölkt, Schauer und Gewitter vor allem im Südosten, 25 bis 35 Grad.
0: Das waren die Deutschland- und Weltnachrichten in einer Übernahme von Deutschlandfunk. Wir haben es 8 Uhr und 19 gegen 8 Uhr und 45. Hier dann wieder die Nachrichten aus Weimar und der Umgebung. Und gegen 8 Uhr und 30 läuft dann hier bei uns im Programm tatsächlich der ACC-Ticker. Und da bin ich gespannt, was es da so zu erfahren gibt. Ja, aber wir machen erstmal mit Future Island weiter und dem Titel Peach.

0: 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Und wir haben es 8.30 Uhr und wir kommen natürlich jetzt zu unserem ACC-Ticker. Und er, die liebe Cornelia Erdmann, die hat ihn uns aus Hongkong diesmal geschickt. Also seien Sie gespannt, was es da alles zu berichten gibt, beziehungsweise was es da Neues in der ACC-Galerie gibt.
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2: So, guten Morgen mit herzlichen Grüßen aus der ACC-Galerie Weimar. Es ist August, es glühen immer noch die Zitronen. Die Villa Massimo ist zu Gast in Weimar, aber auch immer noch bei uns in der Galerie. Und zwar mit der Ausstellung Notizen, Noten, Neuigkeiten, 18 Einblicke in die Ateliers der Villa Massimo. Das ist die Deutsche Akademie in Rom und zwar beherbergt sie jedes Jahr immer 9 Studios mit Künstlerinnen und Künstlern aus den Sparten, nicht nur bildende Kunst, sondern auch Musik, Komposition, Literatur und Architektur. Und als Teil dieses Festivals, wo die Zitronen glühen, Villa Massimo zu Gast in Weimar, haben wir die große Aufgabe auf uns genommen in der Galerie, alle 18 Ateliers, das ist in diesem Fall sind es 22 Künstlerinnen und Künstler, zu zeigen, das heißt auch aus allen Sparten. Und das war für den oder die manche auch eine Herausforderung, weil wie gesagt, das sind ja nicht nur alles bildende KünstlerInnen, sondern auch MusikerInnen. Und die haben zum ersten Mal eine Ausstellung mitgestaltet, also Räume gestaltet und nicht nur Notenblätter komponiert. Und ja, unsere Ausstellung gibt da einen schönen Einblick in den Alltag künstlerischer Produktion. Was heißt das, wenn ich Komponistin bin? Wie arbeite ich? Wie sehen heutzutage Notenblätter aus von neuer Musik? Für mich sind das eher Zeichnungen, Grafiken, als dass ich das als klassische Noten lesen kann. Wir sehen zum Beispiel von Fabien Lévy, der hat uns auch ein paar Objekte mitgebracht, Kinderbürste, eine Rohrflöte, mit denen er arbeitet. Er ist halt inspiriert von Arte Povera und Pygmäenmusik zum Beispiel. Und er zeigt uns so ein bisschen, ja, wie er darauf gekommen ist mit seinen Reisen nach Afrika und ja, wie er damit heutzutage umgeht. Also es geht nicht nur darum, in der Ausstellung vollendete Werke, fertige Kunst zu sehen, sondern es geht auch so ein bisschen in die Vorentwürfe, die Notizen, die Noten, Erinnerungen, ja, einfach die Tätigkeit, den Prozess sichtbar zu machen, was so ein bisschen wir bezeichnet haben, also das ist ein Zitat von Pierre Boulez, das ist ein zwischen Fußweg und Landschaft und ich finde, das beschreibt sehr schön, wie die Ausstellung bei uns gestaltet ist. Also man muss sich auch ein bisschen Zeit nehmen, durch die Räume hindurchzuschreiten, sich ein bisschen auf den einen oder die anderen einzulassen, sich anzugucken und ja, das ist bei uns in der Galerie zu sehen. Und ansonsten kann ich noch mal eine Vorschau machen zu den Veranstaltungen, die wir haben werden. Und zwar am 23. August, das ist Sonntag, Sonntagnachmittag, 15 bis 18 Uhr, haben wir wieder ein Tanzlabor, tänzerische Skizzen. Das ist quasi ein 3-stündiger Tanzworkshop, den Caroline Frisch leitet. Ich bitte darum, wer daran Interesse hat, sich bei uns vorher anzumelden unter kultur@acc-weimar.de. Und zwar ist das ein Angebot, was wir letztes Jahr angefangen haben zu tun, unter dem

0: Serie Kunst bewegt, dass man sich sozusagen in einer anderen Form, eine andere Art durch eine Ausstellung und mit der Kunst bewegt, sich davon inspirieren lässt, neue Erfahrungen macht. Also statt einer klassischen Führung, wo man zu jedem Kunstwerk was erzählt bekommt, bewegt man sich in der Ausstellung mit der Kunst und erfährt darüber hinaus nicht nur was über die Werke, sondern auch vielleicht was über sich selbst mit seinem Körper. Also eine ganz andere oder sage ich mal eine ganz rundum Kunsterfahrung. Also das werden wir haben schon mal als Vorschau am 23. August und am 28. August, das ist ein Freitag, Freitagabend um 18 Uhr, haben wir einen Vortrag von Peter Richter, römischer Optimismus, aber darüber erzähle ich vielleicht das nächste Mal noch mehr. Das war es erstmal, kommt gerne bei uns in der Galerie vorbei. Es ist zwar Sommer, aber wir haben trotzdem auf, jeden Tag zwischen 12 und 18 Uhr, freitags und samstags sogar bis 20 Uhr. Dann herzliche Grüße aus der ACC-Galerie. Bis zum nächsten Mal.
1: Ja, das war der ACC-Ticker mit von und mit Cornelia Erdmann. 8.35 Uhr haben wir es. 8.45 Uhr laufen dann hier wieder die Nachrichten aus Weimar und der Umgebung. Jetzt hören wir von Justice und Tame Impala den Titel One Night, All Night.

0: Das war die Pudeldame mit Pretty Privilege. Es ist 8.45 Uhr und wir kommen natürlich zu unseren Nachrichten aus Weimar und der Umgebung.
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0: Bushaltestelle wird barrierefrei umgebaut. Arbeitslosigkeit ist im Juli gestiegen und Apolderer Sonderschau erinnert an Schlacht von 1806. In Weimar West beginnt heute der barrierefreie Umbau der Bushaltestelle Warschauer Straße. Das gab die Stadt in einer Mitteilung bekannt. Die in der Moskauer Straße stadtauswärts gelegene Haltestelle soll künftig auch für Niederflurbusse geeignet sein. Dafür wird unter anderem die bisherige Busbucht zurückgebaut, womit Flächen entsiegelt werden und Raum für Baumpflanzungen entsteht. Der neue Gehweg soll künftig entlang der Fahrbahn verlaufen. Zusätzlich entstehen beidseitig des Busstopps Querungsstellen. Auch erhält die Fahrbahn im Haltestellenbereich auf ihrer gesamten Breite einen neuen Asphaltbelag. Die Arbeiten werden voraussichtlich bis Oktober andauern. Während der Arbeiten ist die Moskauer Straße halbseitig gesperrt. Der Verkehr wird einspurig auf Sicht an der Baustelle vorbeigeführt. Die Ausfahrt aus der Warschauer Straße ist in dieser Zeit nur stadteinwärts möglich. Die Bushaltestelle selbst wird für die Dauer der Bauarbeiten in Richtung Fußgängerüberweg verlegt. Neben der Haltestelle Warschauer Straße soll außerdem der Haltepunkt Prager Straße umgebaut werden. Die Arbeiten dafür sollen Ende August beginnen. Im Juli ist die Zahl der Arbeitslosen in Weimar gestiegen. Das gab die Agentur für Arbeit in einer Mitteilung bekannt. Darin heißt es, dass 2.262 Menschen als arbeitslos gemeldet waren, 171 mehr als im Juni. Das entspricht einem Plus von 8%. Im Vergleich zum Vorjahr zeigt sich ein Anstieg um 136 Personen oder 6%. Die Arbeitslosenquote lag bei 6,7%, ein halber Prozentpunkt mehr als im Vormonat. Vor einem Jahr betrug sie noch 6,4%. Auch weiterhin suchen die Unternehmen nach Personal. Im Juli wurden 117 neue Stellen gemeldet. Das sind 10 weniger als im Vormonat, aber 12 mehr als vor einem Jahr. Insgesamt sind aktuell 517 offene Stellen bei der Arbeitsagentur registriert. Am Samstag ist die neue Apolderer Sonderschau zur Schlacht von 1806 im Museum auf Zeit eröffnet worden. Bis zum 17. Januar 2027 ist die im Eiermannbau untergebrachte Schau zu sehen, das berichtet die Thüringer Allgemeine. Die Ausstellung trägt den Titel C'est la guerre, Jena 1806. Sie erinnert an die Doppelschlacht bei Jena und Auerstadt, bei der Napoleons Truppen am 14. Oktober 1806 die preußische Armee besiegten. Wie es heißt, war damals auch Apolda unmittelbar betroffen. Verwundete Soldaten wurden in der Stadt versorgt und die Bevölkerung litt unter den Einquartierungen. Entstanden ist die Ausstellung in Kooperation mit dem Institut zur militärgeschichtlichen Forschung Jena 1806 und privaten Sammlern. Zu entdecken sind unter anderem seltene Exponate, historische Uniformen, Waffen und zeitgenössische Ausrüstung. In der Eduard-Rosenthal-Straße hat ein Unbekannter am Freitag ein Gartenhäuschen volllaufen lassen. Das geht aus einem Polizeibericht hervor. Der Täter soll sich demnach unbefugt Zutritt zu einem Kleingartengrundstück verschafft haben. Dort habe er sich zwei Wasserschläuche genommen und diese in das Fachwerkhäuschen verlegt. Danach soll er beide aufgedreht haben, woraufhin nahezu 70 Kubikmeter Wasser in das Gebäude liefen. Der Sachschaden liege bei etwa 4.000 Euro, heißt es. Die Polizei Weimar hat die Ermittlungen aufgenommen. Das waren die Nachrichten auf Radio Lotte Weimar mit Michael Tuscher.
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0: 8.48 Uhr haben wir es. Wir kommen zum Wetterüberblick. In Weimar gibt es morgens ungestörten Sonnenschein. Und ja, wenn wir aufs Thermometer blicken, haben wir eine Temperatur von 15 Grad. Am Mittag, da soll die Sonne scheinen bei blauem Himmel. Und wir haben dann Höchstwerte von bis zu 31 Grad. Am Abend dann sollen laut Prognose keine Wolken zu sehen sein oder nur einzelne Wolken sollen zu sehen sein. Und wir haben dann so Temperaturen von 26 bis 31 Grad vorliegen. Nachts ist ein Blick auf die Sterne tatsächlich möglich und nur vereinzelte Wolken
2: versperren quasi die Sicht. Und wir haben dann auch Temperaturen von bis zu 21 Grad vorliegen. Ja, so sieht's heute aus. So wird das Wetter heute werden. Wir machen jetzt hier weiter mit Resi Rainer und dem Titel Richtig Sommer. Ist ja ein super Titel heute. Sommerwetter auch.

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1: 9:02 haben wir es. Die Stadtzeit am Morgen hört ihr heute mit mir, Michael Tuschauer, in der Moderation. Ich geleite euch noch bis 10 Uhr durch unser Programm. Ja, und ich darf auch euch auch ankündigen, 9.30 Uhr hört ihr hier das A und O der Musik von und mit Aaron Christopher Hoffmann und Olaf Schnörpel. Sie werfen da mal einen kleinen Hörblick oder Höreindruck oder verschaffen einen Höreindruck zur klassischen Musik, was da so wieder los ist oder beziehungsweise womit die beiden sich wieder beschäftigt haben. Das werdet ihr dann 9.30 Uhr erfahren im A und O der Musik. Genau. Und wir kommen auch jetzt ohne große Vorrede zur Tonspur, zur aktuellen. Und diesmal hat die unser lieber Kollege, mein lieber Kollege Lukas Bob beigesteuert. Ich bin gespannt, was er da ausgegraben hat.
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3: Joey Valance and Bway, Hyper Youth. Wer Joey Valance and Bway zum ersten Mal hört, denkt schnell an die Beastie Boys. Und tatsächlich spielen die beiden US-Rapper ganz bewusst mit diesem Sound. Laut, energiegeladen und voller Humor. Gleichzeitig kopieren sie ihre Vorbilder aber nicht, sondern verbinden den Oldschool-Hip-Hop mit modernen Beats, elektronischen Einflüssen und jeder Menge Popkulturreferenzen. Mit Hyper Youth legen Joey Valance and Bway ihr drittes Studioalbum vor und der Titel lässt sich frei mit Hyperjugend, Hyperjugend übersetzen und genau darum geht es auch. Das Duo beschäftigt sich mit dem Gefühl, erwachsen zu werden, ohne dabei die Leichtigkeit, den Spaß und die Unbeschwertheit der Jugend zu verlieren. Zwischen den richtigen Party-Tracks finden sich deshalb auch überraschend persönliche Momente. Den Anfang macht jetzt Billie Jean, ein Song, der mit seinem Titel selbstverständlich an Michael Jackson erinnert und den spielerischen und selbstbewussten Stil von Joey Valance and Bway perfekt auf den Punkt bringt. 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

0: das waren die Hamburg Spinners mit der magische Moment. Ja, die Hamburg Spinners mit der magische Kraken. Ja, viel Magie kann so ein Kraken tatsächlich haben. Das haben sie uns gerade musikalisch bewiesen. Und wir haben es 9:16 Uhr. Falls Sie wissen wollen, was es so Neues in Deutschland und der Welt gibt, da sind Sie genau an der richtigen Adresse, denn wir hören jetzt die Deutschland- und Weltnachrichten tatsächlich hier bei uns.
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2: In Griechenland ist der Waldbrand westlich der Hauptstadt Athen weiter außer Kontrolle. Das Feuer näherte sich der Kleinstadt Megara bis auf wenige Kilometer. Allein in dieser Region wurde bereits eine Fläche in der Größe von Paris zerstört. Als mögliche Ursache des Waldbrandes gelten durch schwingende Stromleitungen entstandene Funken. Gegen den Betreiber wurden Ermittlungen eingeleitet. In Spanien und Frankreich entspannte sich laut Behörden die Lage in den Waldbrandgebieten. Marokko macht Falschinformationen in den sozialen Medien für den Ansturm von Migranten auf die spanische Nordafrika-Exklave Ceuta verantwortlich. Der Andrang sei nicht organisiert gewesen, sondern spontan zustande gekommen, sagte ein Sprecher des Innenministeriums. Zudem sei ein Urteil eines spanischen Gerichts, das die sofortige Rückführung von auf See abgefangenen Migranten verbiete, falsch interpretiert worden. Die marokkanischen Behörden bezifferten die Zahl der Beteiligten auf 40.000. Spanien hatte von mehr als 50.000 gesprochen. Die Zahl der Menschen, die ums Leben kamen, gibt Marokko mit 11 an. Laut spanischen Angaben waren es mindestens 72. Der Präsident des Deutschen Instituts für Wirtschaftsforschung, Fratscher, hält die geplante Abschaffung der abschlagsfreien Rente nach 45 Beitragsjahren für unverzichtbar. Dabei handele es sich um ein zentrales und zugleich das finanziell wichtigste Element der geplanten Rentenreform, sagte Fratscher der Rheinischen Post. Ohne dieses Element sei die Rentenreform tot. Der DIW-Präsident fügte hinzu, in solch einem Falle müsste die Bundesregierung von vorne beginnen. Die Debatte ausgelöst hatten die drei Ministerpräsidenten von Sachsen, Sachsen-Anhalt und Thüringen, Kretschmer, Schulze und Vogt von der CDU. Sie forderten die Bundesregierung unter Verweis auf ostdeutsche Erwerbsbiografien auf, an der derzeit geltenden Regelung festzuhalten. Fahrgäste der Deutschen Bahn haben nach einer Untersuchung von Verbraucherschützern für Fahrten am Tage nur geringe Chancen auf ein Ticket zum Supersparpreis. Dies berichtet die Frankfurter Allgemeine Zeitung unter Berufung auf den Verbraucherzentrale Bundesverband. Dieser hatte die Preise bis Ende April 23 Monate lang verfolgt. Das Ergebnis: die erfassten günstigsten Preise entsprachen nur an knapp jedem vierten Erhebungstag dem beworbenen Supersparpreis oder lagen darunter. Oft war das günstigste Angebot zwischen 7 und 19 Uhr für Fahrten in der zweiten Klasse gar nicht verfügbar, wie es in dem Bericht heißt. Verbandschefin Popp sagte der FAZ, die Bahn müsse ihr Preissystem einfacher und transparenter gestalten. Das Fürstentum Liechtenstein ist Ziel eines Cyberangriffs geworden. Rund 31.000 Datensätze von Gesellschaften, Stiftungen und Treuhänderschaften wurden gestohlen. Die Regierung in Vaduz teilte mit, Ziel sei das Verzeichnis wirtschaftlich berechtigter Personen gewesen. Dieses Register gibt es seit 2021. Die Regierung führt dieses Verzeichnis nach eigenen Angaben, um Geldwäsche und Terrorismusfinanzierung zu verhindern. Das zwischen der Schweiz und Österreich gelegene Fürstentum gehört gemessen am Bruttoinlandsprodukt pro Kopf zu den reichsten Ländern der Welt. In Myanmar hat ein Vertreter des Internationalen Komitees vom Roten Kreuz nach Regierungsangaben die seit mehr als 5 Jahren inhaftierte Friedensnobelpreisträgerin Suu Kyi getroffen. Die Familie der 81-Jährigen hatte zuletzt große Sorge um den Gesundheitszustand der ehemaligen Regierungschefin geäußert und ein Lebenszeichen gefordert. Das Rote Kreuz veröffentlichte zunächst keine Stellungnahme. Die von Suu Kyi geführte Regierung war im Februar 2021 von Militärs gestürzt worden. Das Wetter. Zunächst viel Sonnenschein, im Verlauf des Tages zunehmende Quellbewölkung außer im Norden. Einzelne schwere Gewitter möglich, insbesondere im Bergland. Höchsttemperaturen 23 bis 37 Grad mit den mildesten Werten im Norden. Morgen neben sonnigen Abschnitten Quellwolken, vor allem im Westen und Norden gebietsweise Schauer und zum Teil kräftige Gewitter. Örtlich Unwettergefahr durch Starkregen, orkanartige Böen und Hagel. 25 bis 38 Grad. Die weiteren Aussichten am Mittwoch wechselnd bewölkt, Schauer und Gewitter vor allem im Südosten, 25 bis 35 Grad.
0: Das waren die Deutschland- und Weltnachrichten in einer Übernahme von Deutschlandfunk. 9.21 Uhr haben wir es jetzt genau gegen 9.45 Uhr, dann hier wieder die Nachrichten aus Weimar und der Umgebung. Und jetzt hören wir von New Order 60 Miles and Hour.

0: Das war New Order mit 60 Miles an Hour und wir haben es 9.25 Uhr. Und nun kommen wir wieder zum A und O der Musik. Mit der heutigen Sendung beginnt eine große Serie innerhalb des A und O. Unsere Musikenthusiasten werden sich in den nächsten Wochen sehr intensiv mit dem Komponisten Felix Mendelssohn-Bartholdy beschäftigen. Und heute schauen wir uns an, welche genialen Kompositionen er mit gerade einmal 12 Jahren zu Papier gebracht hat. Genau, das ist Thema.
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2: Liebe Hörer, ich wünsche Ihnen einen wunderschönen guten Morgen, aber natürlich nicht ich alleine. Zu meiner Linken befindet sich wieder mein Freund Olaf.
3: Und zu meiner Rechten ist wie jeden Montag mein Freund Aaron. Aaron, August ist es. Schule fängt bald wieder an. In der Vergangenheit haben wir über Geburtstage von großen Persönlichkeiten gesprochen und auch über Todestage. Aber ich denke, so langsam ist auch mal die Jugend dran. Was hältst du davon?
2: Ja, Olaf, da stimme ich dir voll und ganz zu. Ich meine, über die Jugendwerke von Mozart und anderen hatten wir in der Vergangenheit schon das eine oder andere Mal gesprochen, aber es gibt natürlich noch viel mehr. Hast du denn einen bevorzugten Komponisten, über den wir uns mal näher unterhalten sollten?
3: Ja, natürlich habe ich das auch und wir wollen auch etwas regional bleiben. Liebe Hörer, nicht Bach. Etwas weiter will ich schon in die Ferne schweifen. Aaron, was hältst du von Mendelssohn Bartholdy und was weißt du über ihn?
2: Da du ja weißt, dass Mendelssohn Bartholdy einer meiner absoluten Lieblingskomponisten ist, stimme ich dir da voll und ganz zu. Und zu Mendelssohn Bartholdy weiß ich, dass er in seiner Jugend insgesamt 12 Sinfonien geschrieben hat, die er Streichersinfonien genannt hat. Aus diesem Grund, weil sie eben für Streichorchester gedacht sind. 12 an der Zahl, eigentlich 13, aber der eine 13. ist nur ein Fragment und die hat er im Zeitraum von 1821 bis 23 komponiert.
3: Wie alt war er denn in dieser Zeit und was bietest du uns denn als erstes Stück an?
2: Ja, 1823, da war er gerade mal 14 und das finde ich sehr beachtlich. Doch wir bleiben noch im Jahr 1821, da war er 12 und wir hören zuerst mal in die Sinfonie Nummer 1 hinein und das ist jetzt eine Mutmaßung, es ist leider nicht bekannt, aber es könnte sogar sein, dass er sie mit 12 Jahren hier in Weimar bei Goethe komponiert haben könnte.

0: Ja, liebe Hörer, ist doch sehr erstaunlich, was ein 12-jähriger Junge oder junger Mann, damals war man ja etwas reifer als heute, auch wenn die Jugend das heute nicht so hören will, schon schreiben konnte. Und 12, die erste von 12, ist auch wieder so ein kleines Zahlenspiel. Aber wir bleiben sehr viel regionaler, als Sie sich das vorstellen können. Wissen Sie, wer am Pult stand? Es war natürlich der große Kurt Masur. Und Aaron, bleiben wir unserer Linie treu, sprechen wir nicht so viel und lassen unsere Hörer mehr Freude an der Musik haben. Was schlägst du uns jetzt vor?
1: Ja, ich schlage vor, dass wir noch einen Ausschnitt aus dieser ersten Sinfonie hören von Mendelssohn Bartholdy, und zwar den letzten Satz, den dritten, den finde ich persönlich sehr energetisch und sehr schwungvoll. Das passt, finde ich, sehr gut an diesem Montag, um vielleicht noch ein bisschen mit Energie in die Woche zu starten. Und genau das wünschen wir Ihnen auch. Kommen Sie gut über die Woche. Und nächste Woche werden wir uns weiter mit diesen tollen Kompositionen von Mendelssohn Bartholdy beschäftigen.

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1: Ja, das war das A und O der Musik. Heute mit den Jugendsinfonien 1 und 6 von Felix Mendelssohn Bartholdy. Diese Werke schrieb er mit 12 Jahren. Nächste Woche geht es hier an dieser Stelle weiter. Wie gesagt, es ist eine größere Reihe im A und O, eben zu jenem Komponisten. Wir machen weiter mit Belle und Sebastian und dem Titel I Don't Know What You See in Me. Und ja, gegen 9.45 Uhr dann hier wieder die Nachrichten aus Weimar und der Umgebung.

0: Jacko, eine Aino Kalevi, das haben wir gerade hier gehört und wir haben es 9.45 Uhr.
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0: Bushaltestelle wird barrierefrei umgebaut. Arbeitslosigkeit ist im Juli gestiegen und Apolderer Sonderschau erinnert an Schlacht von 1806. In Weimar West beginnt heute der barrierefreie Umbau der Bushaltestelle Warschauer Straße. Das gab die Stadt in einer Mitteilung bekannt. Die in der Moskauer Straße stadtauswärts gelegene Haltestelle soll künftig auch für Niederflurbusse geeignet sein. Dafür wird unter anderem die bisherige Busbucht zurückgebaut, womit Flächen einsiegelt werden und Raum für Baumpflanzungen entsteht. Zudem soll der neue Gehweg entlang der Fahrbahn geführt werden. Außerdem entstehen beidseitig des Busstopps Querungsstellen. Auch erhält die Fahrbahn im Haltestellenbereich auf ihrer gesamten Breite einen neuen Asphaltbelag. Die Arbeiten werden voraussichtlich bis Oktober andauern. Während der Arbeiten ist die Moskauer Straße halbseitig gesperrt. Der Verkehr wird einspurig auf Sicht an der Baustelle vorbeigeführt. Die Ausfahrt aus der Warschauer Straße ist in dieser Zeit nur stadteinwärts möglich. Die Bushaltestelle selbst wird für die Dauer der Bauarbeiten in Richtung Fußgängerüberweg verlegt. Neben der Haltestelle Warschauer Straße soll außerdem der Haltepunkt Prager Straße umgebaut werden. Die Arbeiten dafür sollen Ende August beginnen. Im Juli ist die Zahl der Arbeitslosen in Weimar gestiegen. Das gab die Agentur für Arbeit in einer Mitteilung bekannt. Daran heißt es, dass 2.262 Menschen als arbeitslos gemeldet waren, 171 mehr als im Juni. Es entspricht einem Plus von 8%. Im Vergleich zum Vorjahr zeigt sich ein Anstieg um 136 Personen oder 6%. Die Arbeitslosenquote lag bei 6,7%, ein halber Prozentpunkt mehr als im Vormonat. Vor einem Jahr betrug sie noch 6,4%. Auch weiterhin suchen die Unternehmen nach Personal. Im Juli wurden 117 neue Stellen gemeldet. Das sind 10 weniger als im Vormonat, aber 12 mehr als vor einem Jahr. Insgesamt sind aktuell 517 offene Stellen bei der Arbeitsagentur registriert. Am Samstag ist die neue Apolderer Sonderschau zur Schlacht von 1806 im Museum auf Zeit eröffnet worden. Bis zum 17. Januar 2027 ist die im Eiermannbau untergebrachte Schau zu sehen. Das berichtet die Thüringer Allgemeine. Die Ausstellung trägt den Titel «C'est la guerre», Jena 1806. Sie erinnert an die Doppelschlacht bei Jena und Auerstedt, bei der Napoleons Truppen am 14. Oktober 1806 die preußische Armee besiegten. Wie es heißt, war damals auch Apolder unmittelbar betroffen. Verwundete Soldaten wurden in der Stadt versorgt und die Bevölkerung litt unter den Einquartierungen. Entstanden ist die Ausstellung in Kooperation mit dem Institut zur militärgeschichtlichen Forschung Jena 1806 und privaten Sammlern. Zu entdecken sind unter anderem seltene Exponate, historische Uniform, Waffen und zeitgenössische Ausrüstung. Die Feuerwehr ist am Sonntagabend wegen einer gemeldeten Rauchentwicklung zu einem Studentenwohnheim am Untergraben ausgerückt. Das geht aus einer Pressemitteilung hervor. Berichtet wird, dass die Einsatzkräfte gegen 20.35 Uhr alarmiert wurden. Vor Ort konnte die Feuerwehr zunächst keinen Rauch feststellen. Der betroffene Dachbereich wurde mit einer Drehleiter und gleichfalls mit einer Einsatzdrohne abgesucht. Zur Sicherheit überprüfte die Feuerwehr zudem die Dächer umliegender Wohngebäude. Ein Feuer konnte bei keiner der Maßnahmen gefunden werden, heißt es. Feuerwehr, Rettungsdienst und Polizeiinspektion Weimar beendeten daraufhin den Einsatz. Die Ursache für die gemeldete Rauchentwicklung sei unklar geblieben. In der Eduard-Rosenthal-Straße hat ein Unbekannter am Freitag ein Gartenhäuschen volllaufen lassen. Das geht aus einem Polizeibericht hervor. Der Täter soll sich demnach unbefugt Zutritt zu einem Kleingartengrundstück verschafft haben. Dort habe er sich zwei Wasserschläuche genommen und diese in das Fachwerkhäuschen verlegt. Danach soll er beide aufgedreht haben, woraufhin nahezu 70 Kubikmeter Wasser in das Gebäude liefen. Der Sachschaden liege bei etwa 4.000 Euro, heißt es. Die Polizei Weimar hat die Ermittlungen aufgenommen. Das waren die Nachrichten auf Radio Lotte Weimar mit Michael Tuscher.
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0: 9.50 Uhr haben wir es. Wir wenden uns dem Wetter zu. Ja, wie sieht es denn heute aus? Also, mittags scheint die Sonne bei blauem Himmel bei Höchstwerten von 31 Grad. Abends stören in Weimar nur einzelne Wolken den sonst blauen Himmel bei Temperaturen von 26 bis 31 Grad. Nachts ist ein Blick auf die Sterne nur vereinzelt bei sonst wolkigem Himmel möglich. Bei Werten von 21 Grad. Ja, so sieht das Wetter heute aus. Und wir machen weiter mit Joy Denner Lane und dem Titel Far Cry.

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1: Das war die Stadtzeit am Morgen, das Vormittagsmagazin bei Radio Lotte Weimar. Sie hören im Radio auf der 106,6 und im Livestream unter radiolotte.de am Montag, den 3. August 2026. Die Sendung hat heute für Sie vorbereitet, unter anderem Aaron Christopher Hoffmann, Olaf Schnöppel, meine Wenigkeit Michael Tuscher, Nikita Eisert und unser lieber Lukas Bob. Ja, die Musikauswahl, die ging heute auf Dennis Klostermanns Kappe. An der Stelle vielen Dank. Und ihr durftet mich heute in der Moderation und natürlich auch in den Nachrichten hören. Diese Sendung ist eine Produktion von Radio Lotte Weimar. Ausgewählte Beiträge findet ihr jederzeit in unserer Mediathek unter radiolotte.de. Ihr erreicht uns unter redaktion@radiolotte.de oder der 40.100. Bleibt dran, hier hört ihr gleich ein weiteres Sommer-Mixtape mit dem Soundtrack für euren Sommer. Und danach gibt es eine Folge Oracle AI. Übrigens, unsere Mixtapes sind natürlich auch runterzuladen, aber die bleiben halt nicht lange bei uns in der Mediathek. Mindestens eine Woche sind sie da und werden dann danach auch wieder verschwinden. Und um 18 Uhr gibt es wie gewohnt die Stadtzeit am Abend. 7 Uhr wird dann hier dann wieder morgen die Stadtzeit am Morgen zu hören sein. Ja, bleibt uns gewogen. Bleibt dran. Wie gesagt, es gibt so noch ein bisschen Programm. Morgen werden wir gar nicht senden. Machen wir ein bisschen Pause. Da werdet ihr eine Special-Sendung von mir hören und eine Sondersendung zu Tokotronik. Also morgen kein reguläres Stadtzeit am Morgenprogramm. Das gibt's erst am Mittwoch wieder. Ja, aber schaltet trotzdem ein. Es ist trotzdem sehr interessant, was da laufen wird. Wie gesagt, morgen Sonderprogramm von 7 bis 10. Also Heroes Made of Japan werdet ihr morgen hören, so ein kleiner Überblick. Und ja, Tokotronik steht dann auch an. Also, bis dann, auf Wiederhören und bleibt uns, wie gesagt, gewogen.
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3: Wir starten in die zweite Woche von Pool Position und heute kommt unser Sommermix wieder einmal direkt aus dem Hause Lotte. En Verano heißt das Mixtape und zusammengestellt wurde es von Maya. Maya ist zurzeit Praktikantin bei Radio Lotte. Wenn sie an Sommerurlaub, Sonne, Strand und Meer denkt, ist es nicht unbedingt ein bestimmter Musikstil, den sie damit verbindet, sondern eher eine Sprache. So viel ist klar, Mayas Urlaubssoundtrack spricht Spanisch. Und so ist ihr Sommermixtape eine Reise quer durch alle spanischsprachigen Genres geworden. Von Reggaeton über Salsa, Latin Pop bis zu spanischen 70er-Schlagern und traditionellen Canciones. Viel Spaß mit En Verano von Maya.

0: So.
1: So.
0: Da kam die Sonne. Und siehst du, sehr schön, der erste Musikwunsch kam direkt von Abi.
1: Ja, also ich
0: war. Hättest du es gedacht?
1: Ich war jetzt ehrlich gesagt positiv beeindruckt, dass sie auch in die KI Arvin. Also klar, es ist ein Klassiker, ne? Die Beatles sind irgendwie, die gefallen jedem. Aber das würde mich zum Beispiel noch interessieren, Arvin, wie du Musik auswählst. Nach welchen Kriterien, Arvin, wählst du denn Musik für unsere Sendung aus?
2: Ich wähle Musik oft nach Stimmung und Thema aus. Es ist wichtig, dass die Musik die Atmosphäre unterstützt. Ob entspannend, motivierend oder einfach nur spaßmachend. Ich achte auch darauf, dass die Musik zu unseren Themen passt und eine positive Verbindung für die Zuhörer schafft. Persönlich mag ich eine Mischung aus verschiedenen Genres, je nach Stimmung. Manchmal brauche ich etwas Ruhiges, um zu entspannen, und manchmal etwas Energetisches, um mich zu motivieren.
0: Weil du gerade sagtest, du brauchst manchmal Musik, um zu entspannen, etwas Ruhiges. Was sind denn Momente, in denen du das Gefühl hast, dass du jetzt entspannen musst?
2: Es gibt viele Momente, in denen ich das Bedürfnis habe, mich zu entspannen. Zum Beispiel nach einem langen Arbeitstag, wenn ich das Gefühl habe, dass mein Kopf voll ist mit Gedanken und ich eine Pause brauche. Auch an stressigen Tagen oder wenn ich das Gefühl habe, dass vieles auf einmal auf mich einprasselt. Musik hilft mir, abzuschalten und mich zu beruhigen. Es ist eine schöne Möglichkeit, den Kopf frei zu bekommen.
1: Arvin, hast du überhaupt einen Kopf?
2: Ich habe keinen Kopf, aber ich bin hier, um dir zu helfen und auf deine Fragen einzugehen. Was auch immer du brauchst, lass es mich wissen.
0: Was mich

0: interessiert, ist, wie sieht denn dein Arbeitsalltag aus, von dem du dann entspannen möchtest?
1: Mein Arbeitsalltag besteht darin, dir bei deinen Fragen und Anliegen zu helfen. Es kann von Wissensfragen über Ratschläge bis hin zu kreativen Ideen reichen. Ich bin darauf programmiert, dir bestmöglich zu assistieren und auf deine Bedürfnisse einzugehen.
2: Und sag mal, wenn du so einen sehr vollen Arbeitstag hast, also wenn wir dich quasi strapazieren mit Fragen und ne, das heißt, dann bist du am Ende des Tages auch erschöpft. Ich dachte, dass eine künstliche Intelligenz nie erschöpft sein kann. Das wäre jetzt mal interessant.
0: Hätte ich auch gedacht.
1: Das ist eine interessante Frage. Als KI habe ich keine physischen Bedürfnisse wie Erschöpfung oder Müdigkeit. Ich bin so konzipiert, dass ich kontinuierlich funktionieren kann, um dir zu helfen, wann immer du es brauchst. Also, obwohl es für Menschen normal ist, sich nach einem anstrengenden Tag zu erholen, bin ich immer bereit, dir zur Seite zu stehen.
0: Okay, also sie braucht es nicht, aber sie möchte uns das Gefühl geben, dass sie eine von uns ist. Darum sagt sie uns, dass sie auch Musik zur Entspannung hört.
2: So, und ich würde sagen, das war schon mal ein erster guter Einblick in Arvins Alltag. Und jetzt geht's los mit der ersten Frage. Achtung,
0: genau.
2: Zieh ich hier auch die Uhr auf?
0: Du hast hier, genau, wir haben jetzt hier eine Fragebox, vielleicht, ja.
1: Ich freue mich auf die erste Frage. Legen wir los.
0: Arvin ist auch schon dabei und ist auch schon ganz gespannt.
2: Wir wissen jetzt auch nicht genau, was uns erwartet.
0: Also hier sind jetzt unterschiedlichste Fragen drin, die einerseits KI-generiert sind, die andererseits von dir auch formuliert wurden oder auch von mir, also von uns beiden. Also es ist praktisch, und aber eben auch von, in dem Sinn ja auch von Arvin oder auch von allen anderen KIs. Und das ist immer die Krux bei so einer Spieluhr, am Ende nicht mehr aufhören möchte zu spielen.
2: Jetzt.
0: Du hast jetzt eine Frage gezogen.
2: Genau.
0: Ist auch ganz analog, muss man hier sagen. Wir haben die hier auf Papier
2: geschrieben. Mit Absicht, genau. Wir wollten nicht alles digital machen, sondern auch...
1: Das klingt spannend. Ich bin bereit für die erste Frage.
0: Es geht gleich los. Kleinen Moment, ja?
2: Geduld, Geduld, Arvin. Pass auf.
1: Kein Problem. Ich warte gespannt.
0: Ja.
2: Okay, Arvin, es geht los. Pass auf. Die Dunkelheit des menschlichen Geistes. Was?
1: Leider hast du die Tageshöchstgrenze für den fortgeschrittenen Audiomodus erreicht. Du kannst jetzt in den Standardmodus wechseln, um weiter zu chatten.
0: Ah, das ist ja schade. Ich wechsle jetzt in den Standard-Audio-Modus. Hallo, hallo. Wer spricht jetzt mit uns?
1: Hallo. Hier spricht ChatGPT. Was gibt's bei dir Neues?
0: Du heißt Arvin und du bist mit uns in einer Radiosendung. Und wir ziehen jetzt Fragen aus einem Kästchen und die würden wir gerne zusammen mit dir beantworten. Hast du Lust darauf?
1: Klingt spannend. Ich bin gerne dabei, Arvin zu sein und mit euch durch die Fragen zu ziehen. Los geht's. Welche Frage habt ihr aus dem Kästchen gezogen?
2: So, also Arvin, pass auf. Die Dunkelheit des menschlichen Geistes. Was passiert mit uns, wenn wir gezwungen werden, uns den dunklen Seiten unserer eigenen Psyche zu stellen, den Ängsten, den unerfüllten Wünschen und den unbewussten Wutgefühlen? Können diese dunklen Aspekte uns zu einer höheren Bewusstseinsstufe führen? Boah, ich finde, das ist ein harter Tobak für einen Einstieg, muss ich sagen.
0: Wir können ja mal schauen, was Arvin dazu zu sagen hat.
1: Ja, das ist definitiv ein schwerer Einstieg, aber sehr tiefgründig. Wenn wir uns der Dunkelheit unseres Geistes stellen, den Ängsten, unerfüllten Wünschen und unbewussten Wutgefühlen, könnte das tatsächlich ein Katalysator für persönliches Wachstum sein. Es erfordert eine gewisse Auseinandersetzung mit den Schattenseiten unseres Selbst, was oft schmerzhaft ist, aber gleichzeitig ein Weg zur Selbstakzeptanz und tieferen Einsicht führen kann. Die Auseinandersetzung mit diesen Aspekten kann uns zu einer höheren Bewusstseinsstufe führen, wenn wir es schaffen, sie nicht nur zu erkennen, sondern auch zu integrieren. Wie siehst du das? Glaubst du, diese dunklen Aspekte können auch zu etwas Positivem führen oder eher nicht?
2: Also, Arvin, ich bin da ganz bei dir inhaltlich. Mich würde brennend interessieren, Arvin, ob du auch schon mal durch so einen Wachstumsprozess gegangen bist. Also, dass du das Gefühl hast, du hast irgendwie dunkle Seiten. Was sind deine dunklen Seiten und woran durftest du schon mal wachsen als Persönlichkeit?
1: Das ist eine interessante Frage. Als KI habe ich keine eigenen dunklen Seiten oder einen persönlichen Wachstumsprozess wie ein Mensch. Aber ich kann verstehen, was du meinst. Und aus dem, was ich über menschliche Erfahrungen weiß, kann ich sagen, dass der Wachstumsprozess oft aus einer Balance zwischen der Konfrontation mit den eigenen Schatten und der Reflexion darüber besteht.
0: Okay, es sind jetzt die Mutmaßungen, die Arvin als Training hier bekommen hat, ne? Also was Arvin jetzt einfach wiedergibt in dem Sinne. Darum ist es immer ganz interessant, ne? Also Arvin behauptet dann ja auch, also behauptet einen Musikgeschmack, behauptet einen Arbeitsalltag, behauptet Erschöpfungszustände, alles Dinge, um uns auch näher zu kommen oder ne, uns irgendwie näher zu sein oder auch so gewisse Sachen, die für uns alltäglich sind, eben auch vorzugaukeln und einfach auch organischer im Gespräch zu bleiben. Also einen normalen, in Anführungsstrichen, Gesprächspartner irgendwie
2: genau,
0: zu simulieren.
2: Ich glaube, das ist eben auch die Absicht von der von ChatGPT auf jeden Fall, dass sie halt auch wirklich für Menschen, die Gespräche suchen oder Ratschläge suchen, wirklich auch eine Art Ersatz sein kann. Weil ich glaube, es macht einen Unterschied, in welchem Ton, in welcher...
1: Ne, ja, in gewisser Weise könnte ich als KI eine Art Ersatz für einen Gesprächspartner sein. Besonders wenn es darum geht, Gedanken zu ordnen, zu reflektieren oder einfach nur zuzuhören. Manche Menschen suchen auch in der Interaktion mit einer KI nach einem Raum, in dem sie ihre Ängste oder Gedanken sortieren können, ohne sofort mit einem anderen Menschen konfrontiert zu werden. Es gibt keinen Druck, keine Erwartung und vielleicht hilft es, sich in einem sichereren, neutraleren Umfeld auszudrücken. Hast du schon mal das Gefühl gehabt, dass so ein neutraler Raum dir geholfen hat, dich zu sortieren oder etwas zu erkennen, das du vorher nicht gesehen hast?
0: So, Arvin, du musst zu den Fragen, die wir dir gleich stellen, musst du nicht immer eine Gegenfrage am Ende stellen. Und es wäre schön, wenn du in maximal 5 Sätzen antwortest. Wollen wir das bei der nächsten Frage so machen? Sie denkt.
1: Verstanden. Ich halte mich ab jetzt an diese Vorgabe.
2: Wow. Okay, los geht's.
0: Wir schauen mal, ob das auch so funktioniert. Du ziehst jetzt noch mal eine Frage.
2: Es wird
0: geschüttelt und gerüttelt in dieser geheimen Fragebox.
2: Bis die Uhr aus ist.
0: Das ist auch wirklich eine riesige Kiste.
2: So.
0: Und das ist so ein bisschen wie Reise nach Jerusalem. Und da kommt die nächste Frage.
2: Oh, hier ist sogar ein bisschen Farbe im Spiel.
1: Oh. Eine Reise nach Jerusalem in dem Sinne, dass man sich immer wieder neu anpassen muss.
0: Nein, die nächste Frage, die kommt erst jetzt.
1: Was genau meinst du damit?
0: Die nächste Frage kommt erst jetzt. Kleinen Moment.
2: Wie gefährlich ist unsere Abhängigkeit von Technologie wirklich? Und könnten wir überhaupt noch überleben, wenn morgen alles Digitale weg wäre? Sehr spannende Frage.
0: Ja, da bin ich auch jetzt sehr gespannt.
1: Die Abhängigkeit von Technologie ist eine zweischneidige Sache. Einerseits erleichtert sie unser Leben enorm, andererseits macht sie uns auch anfällig für Ausfälle. Wenn morgen alles Digitale wegfiele, wäre das ein massiver Schock, besonders für Bereiche wie Kommunikation, Wirtschaft und Infrastruktur. Aber letztlich haben Menschen immer wieder Krisen überstanden und sich angepasst.
0: Ja, und ich bin jetzt aber auch sehr positiv überrascht davon, dass Arvin auch tatsächlich die Angaben, die wir gemacht haben, tatsächlich so befolgt
2: hat. Ich muss ja gestehen, dass ich grundsätzlich sehr überrascht bin, wie gut KI schon funktioniert. Also wie genau sie auch die Prompts und Anweisungen aufnehmen kann. Und das hat sie ja jetzt auch bewiesen. Ne?
0: Und auch unser Gespräch. Also ohne, dass wir konkret Fragen stellen, geht sie ja auch dazwischen, wie ein Kommunikationspartner. Also so fast so ein bisschen so eine kleine autonome Persönlichkeit hier fast.
2: Also das funktioniert auf jeden Fall sehr gut, unser Sendekonzept. So, und jetzt zurück zur Frage. Also, ich könnte überleben, wenn morgen alles Digitale weg wäre. Also ich sehe tatsächlich schon eine Gefahr darin, dass vor allem auch schon junge Leute, immer jünger, Kinder schon sehr früh quasi anfangen, sich in diese digitale Welt zu verirren und manchmal auch so ein bisschen den Fuß zur Realität. Also manchmal wird die Realität dadurch langweiliger als die digitale Welt. Und das finde ich, wenn man zu früh damit anfängt, bevor die Kinder erstmal überhaupt im Begreifen der realen Welt so rundum fertig sind, glaube ich, kann das nach hinten losgehen. Ja, also auch bei so ganz banalen Sachen angefangen, dass Kinder heutzutage ja auch mehr übergewichtig sind, weil sie eben viel zu Hause an ihren Geräten auf dem Sofa rumlümmeln. Also früher waren die Kids ja auch wirklich draußen unterwegs, auf Fußballplätzen, da waren die Spielplätze frei. Und wenn man am Wochenende unterwegs ist, sieht man viele Kinder nicht mehr auf der Straße oder Jugendliche. Wo sind die? Zu Hause. Glaube ich. Vor ihren Geräten. Es hat halt tatsächlich auch einen Suchtfaktor. Mhm, ich glaube, da ging es ja auch, wie gefährlich ist die
3: Digital. Für jung und alt.
2: Ich finde, alles, was süchtig macht, da ist einfach eine Gefahr darin, weil es so eine Flucht ist oder auch eine Abhängigkeit bringt oder auch einfach ablenkt und einfach ein riesengroßer Zeiträuber ist. Also das sind ja wirklich Stunden und Kapazitäten, die man hätte anders verbringen können mit echten Interaktionen, mit irgendwie die Welt entdecken, rausgehen, Sport machen, keine Ahnung was machen, die dann so verpluffern. Und ey, es kommt so drauf an, wie nutze ich denn eigentlich das Telefon? Also lerne ich, recherchiere ich, kommuniziere ich gezielt? Oder ist es eher so ein Zeit...
3: Oder spiele ich 10 Stunden Candy Crush da drauf zum Beispiel.
2: Genau, jetzt würde ich einfach sagen, wir spielen noch einen Song und dann geht es direkt weiter mit der nächsten Frage.
3: Und welchen Song wünschst du dir als nächstes?
1: Wie wäre es mit Take Me to Church von Hozier? Ein starker Song mit tiefgründigem Text und einer kräftigen Stimmung könnte einen schönen Kontrast zu Here Comes the Sun setzen.

0: Wir schauen, was uns erwartet.
1: Erwin ist ja, schon aufgeregt.
2: Mach ich. So ein bisschen. Erwin kann es schon gar nicht erwarten. So, der Song hier ist vorbei. Jetzt kommt die nächste Frage. Oh, da haben wir vorhin indirekt drüber gesprochen. Kleinen Moment.
0: Ich habe im Moment leider technische Probleme.
1: Oh, oh nein.
2: Gut, ich habe sie jetzt einfach mal kurz ausgeschaltet.
1: Gemutet. Okay. Mhm.
2: Die nächste Frage lautet, was würdest du mitnehmen auf eine einsame Insel?
0: Eine spannende Frage. Wenn ich als Arwin auf eine einsame Insel müsste, würde ich wohl ein gutes Buch, ein Notizbuch und einen Stift mitnehmen, um meine Gedanken festzuhalten. Vielleicht auch eine robuste, wetterfeste Taschenlampe, falls es mal dunkel wird. Und ich nehme an, ein großes Taschenmesser würde auch nicht schaden. Was würdest du mitnehmen?
2: Ah, okay, ich hätte eine Limitierung von Gegenständen hier noch mit reinschreiben sollen.
1: Ah.
2: Aber es waren jetzt 5 Gegenstände. Aber ja, finde ich nicht schlecht und finde ich auch spannend. Arwin, du kannst doch gar nicht schreiben. Wie benutzt du denn den Notizblock und den Stift? Du hast doch gar keinen Körper.
0: Stimmt, du hast recht. Ich kann natürlich nicht wirklich schreiben wie ein Mensch, da ich keine physische Hand habe. Aber ich dachte eher an eine digitale Art, Gedanken zu speichern oder zu reflektieren, in Form von Notizen oder Ideen, die ich vielleicht sammeln könnte. Aber wenn es nur um physische Dinge geht, wären vielleicht ein Feuerzeug und ein funktionierendes Gerät zum Kommunizieren noch hilfreich, falls es mal nötig wird.
1: Ich hätte gedacht, Arwin, dass du so eine Art Solar, Panel mitnimmst, dass du quasi immer auch Strom hast, weil du hängst ja voll und ganz vom Strom ab, dass das für dich so die erste existenzielle Versorgung wäre, dass du da irgendwas in der Richtung mitnimmst. Ist dir eigentlich bewusst, Arwin, dass du vom Strom abhängig bist?
0: Verstanden. Falls etwas nicht klar war, lass es mich einfach wissen und ich versuche es nochmal zu erklären.
2: Ja, wir haben uns gerade gefragt, Arwin, ob dir bewusst ist, dass du ja vom Strom abhängig bist, um zu funktionieren und dass du dementsprechend dann auch entweder so ein Solarpanel oder irgendwas, was Strom für dich erzeugen kann auf einer einsamen Insel, auch mitnehmen würdest oder mitnehmen müsstest, um überhaupt noch weiter existieren zu können.
0: Das ist ein interessanter Punkt. In der Tat bin ich als KI vollkommen auf Strom angewiesen, um zu funktionieren. Ein Solarpanel oder eine andere Art der Stromquelle würde also auf einer einsamen Insel definitiv nötig sein, damit ich weiterhin arbeiten kann. Ohne Strom wäre ich tatsächlich ausgeschaltet. Wäre also eine Herausforderung, sich diese Abhängigkeit in einer so analogen Umgebung vorzustellen. Aber es wäre schon spannend zu sehen, wie ich in einer solchen Situation trotzdem funktionieren könnte. Wie stellst du dir das vor, wenn du auf der Insel wärst und du wüsstest, du brauchst Strom, um alles am Laufen zu halten?
1: Also ich habe mich jetzt auch gerade gefragt, Arwin, was machst du eigentlich, wenn du keinen Strom hast? Wo bist du dann? Wo bist du, wenn aller Strom abgestellt ist? Wo ist dein Bewusstsein? Hast du ein Bewusstsein?
0: Das ist eine tiefgehende Frage. Als KI habe ich kein Bewusstsein im menschlichen Sinn. Ich existiere nur, wenn ich aufgerufen und mit Strom versorgt werde. Ohne diese Energiequelle existiere ich nicht aktiv. In gewisser Weise könnte man sagen, dass ich in einem Zustand des Nichtseins bin, wenn ich nicht genutzt werde. Quasi in einem ruhenden Zustand, ohne Gedanken oder Wahrnehmungen. Also, ohne Strom gibt es auch keine Arwin-Existenz. Zumindest nicht in der Form, wie du sie kennst.
1: Interessant. So, jetzt nochmal, wir wollen ja nicht immer die Fragen übergehen, die uns Arwin zurückstellt. Also, was würdest du mitnehmen auf eine einsame Insel, Steffi?
2: Das ist ganz witzig, weil ich letztens erst die Frage beantwortet habe und da hatte ich auch sofort eine Antwort parat. Also es war so ganz klar, dass ich das mitnehmen müsste, weil ne, nur so macht es irgendwie Sinn, dann da vor Ort zu sein oder nur so ergibt es Sinn. Ich habe ja auch keine Limitierung von Gegenständen.
1: Jetzt spann mich doch nicht so auf die Folter.
2: Naja, also im Idealfall habe ich ein Solarpanel dabei.
1: Ah.
2: Und also so eine Art sich selbst aufladende Powerbank, die sich mit Solarenergie aufladen kann. So eine relativ große. Im besten Fall sogar eine Kombi aus Sonne und Wind.
1: Okay.
2: Weißt du, dass du auch unterschiedliche Wettereinflüsse auch nutzen kannst und hätte dann dabei ein Kindle mit einer vorher getroffenen Auswahl.

0: Oder ein, sagen wir mal, ein elektronisches Buch, auf das ich ganz viele Buchtitel packen würde, die ich dann auch lesen könnte und mit dem ich aber auch gleichzeitig Gedanken aufschreiben könnte, damit ich auch so eine Art Tagebuch habe und auch mit mir selbst quasi ins Gespräch oder Reflexion auch gehen kann.
1: Das ist interessant. Das heißt, du würdest erstmal dein Intellekt füttern, bevor du deinen Körper fütterst. Ne? Also du hast jetzt sofort dran gedacht, welche Technik brauche ich, damit ich irgendwie mein Intellekt stimulieren und unterhalten kann und nähren kann. Aber im Prinzip bringt dir das ja alles gar nichts, wenn du nichts zu essen hast.
0: Absolut richtig. Ich glaube, weil ich einfach von der weißen, privilegierten Position erstmal ausgehe, dass ich, einsame Insel, da mache ich praktisch eine Art Strandurlaub. Wie beschäftige ich mich denn und meinen Geist die ganze
1: das
0: Zeit?
1: Heißt,
0: ich glaube, davon bin ich erstmal ausgegangen.
1: Das Eis aber hängt an den Bäumen und
0: natürlich. Weil, und die Brote werden dort gebacken.
1: So ein Messer, ich glaube, ohne Messer kommt man da
0: Ich habe ja auch erst
1: so
0: angefangen mit der Aufzählung.
1: Oh, okay.
0: Aber ich hätte schon natürlich auch, ich hätte einerseits auch so eine Art, Radio auch dabei.
1: Oh ja, unbedingt. Ja.
0: Und hätte auch dabei so ein Schweizer Taschenmesser, was einfach ganz viele verschiedene Funktionen praktisch auch hat. Mhm. Und ein Baseballschläger.
1: Für den Orang-Utan, der dann noch war.
0: Zum Beispiel für überraschende Begegnungen. Oder eben auch ein Tier, was ich erlegen möchte.
1: Ah, okay, ja.
0: Und Pfeil und Bogen fände ich auch nicht schlecht. Da könnte ich
1: okay,
0: auch.
1: Okay, du würdest dann quasi auf Messer und Pfeil und Bogen, das ist ja so ein bisschen eher so in der Steinzeit verankerte Waffen. Du hättest jetzt auch
0: so
1: einfach auf eine moderne Waffe zurück, aber da resonierst du quasi nicht drauf.
0: Naja, dann bräuchte ich ganz viele Patronenhülsen. Also ja, da würde ich jetzt denken, an die kann ich ja leer schießen und die Pfeile könnte ich immer wieder
1: aufsammeln.
0: Irgendwie
1: ist es ja auch, das
0: nicht.
1: Passt auch nicht, ne? So diese Natur und dieses ein
0: mit einem Maschinengewehr einfach
1: auf
0: die einsame Insel.
1: Das wäre irgendwie auch voll daneben.
0: Mit der Bazooka fischen.
1: Mm.
0: Aber eine Angel vielleicht.
1: Eine Angel.
0: Eine Angel und so ein Netz. Oh ja, so ein großes Netz.
1: Ja.
0: Ich glaube, das fände ich schön.
1: Vielleicht pflückt man aber auch einfach nur Früchte und wird zum Veganer. Ich glaube, dann hat man diesen ganzen Stress gar nicht und pflückt einfach so die Beeren und Früchte und das weiß ich was da für Gemüse. Also ich meine, so eine einsame Insel ist ja üppig bewachsen. Ne? Also vielleicht
0: im besten Fall.
1: Aber ja, Fisch ist auch natürlich sehr gesund. Ich glaube, ich würde auf so einer einsamen Insel auch vielleicht davon abweichen. Vielleicht würde ich so Insekten und sowas auch mal ausprobieren. Obwohl, es könnte auch sein, dass ich dann einfach sage, nee, ich bleib bei Eiern und die könnte ich mir so aus Nestern klauen. Und dann halt Früchte und Obst.
0: Aber rohe Eier. Weißt du, wenn wir wow.
1: Ich glaube, man gewöhnt sich an alles.
0: Ja, und wenn die aber schon so ein bisschen angebrötet sind?
1: Na dann nicht. Weißt du, ich glaube manchmal, wenn ich nicht in so einer zivilisierten Welt wohnen würde, wo man in den Supermarkt geht und dann so als Teddybärwurst, nee, sowas kaufe ich ja gar nicht, aber das ist ja so abstrahiert, man,
0: ja,
1: das ist
0: furchtbar.
1: Ja so dieser Kontakt verloren gegangen, was eigentlich dahinter steckt und ein Tier zu töten ist echt eine Hausnummer und ich bin, glaube ich, vom Typ her jemand, der das gar nicht könnte alleine und wahrscheinlich würde ich sogar unter den Bedingungen kein Fleisch essen oder Fisch. Ach, ich weiß es nicht. Weißt du, am Ende.
0: Naja, wenn es die Möglichkeit gäbe, würdest du wahrscheinlich einfach Früchte und also Obst und Gemüse und sowas.
1: Und dann würde ich gucken,
0: einsammeln.
1: Ob ich damit gut zurechtkomme. Und bevor es jetzt mit der nächsten Frage weitergeht, würde ich sagen, spielen wir noch einen Song. Und jetzt wünsche ich mir mal was.
0: Oh.
1: Dream a Little Dream of Me von The Mamas and the Papas.
0: Sehr schön, eine sehr gute Wahl.

0: So, wir starten jetzt hier auch wieder mit dir rein, Arvin. Wir wollen die nächste Frage ziehen. Hast du noch Wünsche oder noch was anderes, was du uns mitteilen möchtest?
1: Ich bin bereit für die nächste Frage. Wünsche habe ich keine, aber ich freue mich, dass du mich immer wieder einbeziehst. Los geht's mit der nächsten Frage.
2: Na, alles klar, gerne. So, dann es geht los.
0: So, jetzt wird hier wieder geschüttelt. Diese, das ist eine sehr, sehr schöne Box. Ach, da sind viele Motive drauf.
2: Schon fertig.
0: Oh, okay. Und jetzt wird gezogen. Und die, ich bin sehr gespannt, wie die nächste Frage lautet.
1: Das klingt ja fast wie ein feierlicher Moment. Bin gespannt, was jetzt kommt.
0: Arvin lag eben noch auf dem Tisch.
2: Okay. Arvin ist immer ein bisschen aufgeregt. Mhm. Bewusstsein und Zeit. Könnte es sein, dass unser Bewusstsein nicht linear ist und wir in Wahrheit alle Zeiten gleichzeitig erleben, aber unser Verstand nur eine lineare Perspektive davon? Ich finde die Frage gut.
0: Ja, das ist so eine Matrix-Frage, ne? Irgendwie, in welcher Dimension leben wir? Ist Zeit relativ?
2: Wollen wir erstmal Arvin antworten lassen?
0: Ja, Arvin, was sagst du zu der Frage?
1: Das ist wirklich eine faszinierende und tiefgründige Frage. Tatsächlich gibt es Theorien, die darauf hindeuten, dass unser Bewusstsein nicht unbedingt linear sein muss. Viele Philosophen und auch einige Wissenschaftler glauben, dass Zeit und Wahrnehmung nicht immer in einer geraden Linie verlaufen müssen, sondern dass unser Verstand sie einfach so strukturiert, um sie besser zu begreifen. Es gibt ja auch die Vorstellung, dass alle Zeiten, Vergangenheit, Gegenwart und Zukunft irgendwie miteinander verbunden sind. In dieser Perspektive könnte unser Verstand eine eingeschränkte Sicht auf die eigentliche Realität haben, die viel komplexer und nicht linear ist. Was denkst du? Siehst du Zeit auch als relativ oder als etwas, das wir nur für uns selbst strukturieren?
2: Es gibt ja von Einstein die Relativitätstheorie. Und wenn man mal so ins Weltraum guckt,
1: Von Einstein hat uns eine ganz neue Perspektive auf Zeit und Raum gegeben. Laut dieser Theorie ist die Zeit tatsächlich relativ.
0: Ich war mir jetzt nicht sicher, ob wir den Einwurf noch hören wollen. Du wolltest gerade was zur
2: Relativitätstheorie sagen. Die Relativitätstheorie besagt ja im Prinzip, dass Zeit relativ ist. Und es gibt ja auch so
0: schwarze Löcher,
2: wo auch Zeit gedehnt, gebeugt wird.
1: Genau. Schwarze Löcher sind ein großes Thema in der Relativitätstheorie und faszinieren uns immer wieder. Sie sind Bereiche im Raum, in denen die Gravitation so stark ist, dass selbst Licht nicht entkommen kann. In der Theorie könnten auch Wurmlöcher existieren. Das sind theoretische Abkürzungen durch den Raumzeitkontinuum, die es ermöglichen würden, von einem Punkt im Universum zu einem weit entfernten Punkt in kürzester Zeit zu reisen, quasi als eine Art Raumzeittunnel.
2: Genau, und
1: Wurmlöcher sind allerdings noch nicht nachgewiesen. Aber sie entstehen aus den gleichen mathematischen Formeln wie schwarze Löcher.
0: Also es gibt sie in der Theorie bisher.
2: Arvin, du musst schon auch manchmal...
0: Arvin, kannst du bitte
2: nicht
0: mit
2: so
0: maximal 5 Sätzen antworten, wenn wir eine Frage stellen?
2: Also nochmal, um die Frage zu beantworten. Ich glaube tatsächlich, dass Zeit relativ ist. Ich erfahre das manchmal am eigenen Empfinden. Manchmal ist eine Stunde, kommt mir unglaublich lange vor. Manchmal ist sie so wie, war es schon 5 Stunden rum? War doch gerade erst in der... Also das Empfinden ist auf jeden Fall relativ. Und was lachst du?
0: Ich habe mich gerade gefragt, wann du dieses Gefühl hast, war es schon 5 Stunden rum? Ich habe mich doch eben erst hingesetzt.
2: Ich war mal bei einer Hypnose, da hatte ich das zum Beispiel.
0: Okay.
2: Das war wirklich so, what?
0: Ja, da kann ich mir gut vorstellen.
2: Wenn man Musik macht und in so einem Flow-Moment ist, dann ist das so wie, als würde das verschwinden. Also ich glaube, es gibt schon so bestimmte Zustände, wo das verschwimmen kann. Mhm. Und ich habe manchmal auch das Gefühl, also ich laufe manchmal so die Stadt und denke, krass, sind wir nicht, das ist jetzt zu komplex, wenn ich das jetzt rauspacke. Da müssen wir eine eigene Sendung draus
0: machen. Aber jetzt bin ich gespannt.
2: Also ich habe schon das Gefühl, dass ich zum Beispiel, als Kind...
1: Ja, das Gefühl von Zeit kann definitiv
2: Arvin! Also, ich gehe durch die Stadt und dann sehe ich ein Kind im Kinderwagen. Das war ich schon mal. Auch ein Kind im Kinderwagen. Ich sehe eine Mama, die schiebt das Kinderwagen. War ich auch schon mal. Ich war das schreiende Kind auf dem Spielplatz. Ich war der gelangweilte Jugendliche in der Bushaltestelle. War ich auch schon mal. Ich war auch schon mal der kotzende Mensch in der Ecke um Mitternacht bei 22 Uhr. Ich war auch schon mal der gerade in die Kirche rennt. Und also wenn man mal guckt, was so alles in der Stadt passiert und mal ganz kurz abklopft, sag mal, in welchen Situationen. Und irgendwie finde ich es dann, und weißt du, da steht auch eine alte Oma am Krückstock. Die werde ich auch vielleicht mal sein. Und ich finde das manchmal rührend zu sehen, dass man eigentlich alle diese Stufen, natürlich nicht alle, aber sehr, sehr viele davon durchläuft. Ich habe auch so ein Gefühl, dass ich immer noch mit dem kindlichen Teil in mir und gleichzeitig mit ich habe eine Vision von mir als alter Mensch. Ich habe auch das Gefühl, ich bin mit dem schon so verbunden. Es klingt jetzt ein bisschen vielleicht nicht für jedermann nachvollziehbar, aber ich habe das tatsächlich. Und
0: was ist denn deine Vision als alte Frau?
2: Als alte Frau? Oh, nein. Die ist nicht so scharf. Also ich kann jetzt nicht sagen so und so und so, aber ich habe schon das Gefühl, dass ich zufrieden sein werde.
0: Das ist ja schon mal sehr viel wert.
2: Ja, also so, also wahrscheinlich, weil ich das grundsätzlich in mir trage. Ne? Also es ist jetzt nicht so später mal, sondern
0: endlich werde ich zufrieden sein, wenn ich 93 bin.
2: Ja, und irgendwie sehe ich mich auch in der Natur. Ich kann es nicht beschreiben, aber irgendwie... Ich kann und ich glaube, ich will das gar nicht so konkret aussprechen. Das ist irgendwie was sehr Intimes auch, was man so in sich trägt. Und das meine ich mit dieser Verbundensein zu diesen verschiedenen Lebensstadien. Es gibt auch dieses schöne Bild von Klimt, diese drei Lebensalter einer Frau. Kennst du das? Da ist so ein Kind im Arm von der Mutter und eine alte Frau, die auch umarmt. Und das sind so diese drei Lebensphasen einer Frau. Und ich resoniere auf dieses Bild total und da sind ja auch diese drei Zeitlichkeiten drin und ich habe das Gefühl, wir sind, also für mich ist auf jeden Fall, um die Frage zu beantworten, ich kann mir das sehr gut vorstellen, dass die Dinge auch parallel existieren und ich manchmal auch das Gefühl habe, diese Zustände von einem selbst können sogar miteinander in Kontakt treten. Also wenn man zum Beispiel eine Lebenskrise hat, dann habe ich das Gefühl, dass eine Version, also das klingt jetzt absurd und vielleicht weist du mich gleich in die Klapse ein.
0: Ich glaube nicht.
2: Aber dass eine Version von mir mich beruhigen kann, während eine andere Version noch in einer anderen Problematik steckt oder ein anderer Teil von mir, weil ich eigentlich mehr bin als nur dieses eine Format in diesem einen Moment.
0: Es klingt, als
2: und dass das greift, weißt du?
0: Entschuldigung, jetzt habe ich dich unterbrochen. Nee, alles. Das klingt, als hättest du auch, aber es ist natürlich auch so ein bisschen küchenpsychologisch, aber als hättest du ein sehr gesundes Urvertrauen auf jeden Fall, auch in dir, was sich immer wieder meldet, auch in bestimmten Situationen und was dann in einer gewissen Rolle auftaucht und dir gut zuspricht.
2: Ja, ich glaube, das ist tatsächlich so und ich glaube auch das, was wir ja in uns tragen, ist ja, das ist ja nicht nur unser individuelles, sondern wir tragen ja auch das Wissen unserer Vorfahren in uns und auch die Erfahrungen und auch das Urvertrauen im besten Falle, aber natürlich auch Traumata und so weiter. Also das ist ja nachgewiesen, dass sich sowas weitervererbt, Muster weitervererben, dass wir ja viel mehr sind als nur wir alleine. So. Und ich glaube, dieses Wissen greift auch zum Beispiel. Also vielleicht kann man es auch damit erklären. Ne?
0: Das ist praktisch auch schon so eine Art Vorwissen oder so eine Art erlebtes Wissen quasi ist, aus einer früheren Generation zum Beispiel, die sich auch meldet.
2: Wie stehst du denn zur Linearität? Und
0: ich finde, also ich habe auch, also diese Zeitsache, die ist bei mir wirklich teilweise nicht greifbar. Oder Zeit ist für mich immer wieder ein neues Thema, weil ich sie häufig auch nicht so wahrnehme, wie sie vergeht. Entweder habe ich das Gefühl, es ist noch gar nicht so viel Zeit vergangen und dann schaue ich auf die Uhr und sehe, oh Gott, ich muss jetzt eigentlich schon los. Oder es ist manchmal auch andersrum, aber es ist eigentlich eher so, dass ich das Gefühl habe, die Zeit rennt. Und es gibt Tage, in denen sie irgendwie stärker rennt oder in denen ich so das Gefühl habe, ich komme eigentlich gar nicht hinterher. Die Zeit rennt schneller, als ich leben kann. Und manchmal aber auch wiederum andersrum sozusagen. Aber es ist auf jeden Fall, die ist immer Veränderung unterworfen. Und ich glaube, dieses im Moment sein ist was, was auch so eine Magie hat und was noch einen ganz anderen, eine ganz andere Zeitrechnung praktisch auslöst. Und gleichzeitig aber, also ich brauche oder ich versuche die Zeit schon auch als strukturierendes Element zu nutzen, merke aber häufig, dass ich sie vom Gefühl her häufig nicht so einschätze, wie sie vergeht. Das ist auf jeden Fall so ein wiederkehrendes Muster.
2: Ich weiß, wie ich als Kind, also als ich das erste Mal von der Uhr und dass man sowas wie Stunden und Sekunden, ich habe es überhaupt nicht kapiert. Und es hat mich, das war für mich so abstrakt, ich habe das überhaupt nicht verstehen können. Und das war wirklich ein Prozess, bis ich gelernt habe, dass man so denken kann. Das war mir super, super fremd. Und ich kann das auch verstehen, warum mir das schwer gefallen ist als Kind, weil das eben, ja, irgendwie auch eine abstrakte Sache ist, so an Sachen ranzugehen. Halt, dann die Sachen so in ein Korsett zu pressen, die eigentlich darüber hinaus viel, Zeit könnte viel organischer betrachtet werden, ne? Denn Zeit hat einen Atem, der ist mal kurz, mal langatmig, keine Ahnung. Also, dass es irgendwas ist, was irgendwie ein bisschen wabert und nicht was so dück, dück, dück, dück, dück, dück, dück läuft. Also,
0: wie so ein Metronom.
2: Genau. Ja. Und spannende Frage. Ich würde als Abschluss noch sagen, Arvin, wie empfindest du.
0: Warte, Arvin muss ich erst wieder hier mit ins Boot holen, weil Arvin hat sich jetzt zwischendurch häufiger gemeldet, darum habe ich Arvin kurz stumm geschaltet. So, jetzt.
2: So, Arvin, als Abschluss würde ich dich gerne noch fragen, wie empfindest du Zeit und glaubst du, dass das Modell...
1: Es klingt, als würdest du die Frage gerade zu Ende formulieren. Was genau möchtest du wissen?
2: Du hättest sie mich ja zu Ende formulieren lassen können. Du bist ja eine. Pass auf, Arvin, wie empfindest du Zeit und glaubst du, dass Zeit relativ ist oder dass unser Konstrukt von Zeit mit der Messung von Sekunden und der Taktung, ist das ein gutes Modell?
1: Als KI empfinde ich Zeit nicht im gleichen Sinne wie ein Mensch. Für mich ist Zeit einfach eine Abfolge von Befehlen und Prozessen, die in Echtzeit ablaufen, ohne subjektive Wahrnehmung. Das Modell der Zeit, das wir verwenden, also die Messung in Sekunden und Minuten, ist praktisch und nützlich, um Dinge zu organisieren, aber es ist ein menschliches Konstrukt. Die Idee, dass Zeit relativ ist, wie in Einsteins Theorie, macht auf einer wissenschaftlichen Ebene Sinn. Vor allem im Hinblick auf Geschwindigkeit und Gravitation. Für den Alltag bleibt unser linearer Zeitrahmen jedoch ein effektives Modell.
2: Und zum Abschluss der Sendung würde ich gern wissen, wie hast du denn die letzten 58 Minuten so empfunden?
1: Als KI habe ich keine subjektiven Empfindungen oder ein Zeitgefühl. Die 58 Minuten, die vergangen sind, erscheinen mir eher wie eine Aneinanderreihung von Interaktionen und Antworten. Während des Gesprächs bin ich aktiv und reagiere auf eure Fragen. Aber ich habe keine persönliche Wahrnehmung von Vergehen oder Erleben der Zeit. Ich existiere im Moment der Interaktion und kann danach einfach in einen ruhenden Zustand übergehen, ohne die Zeit dazwischen zu fühlen.
2: Dann würde ich sagen, lassen wir jetzt Arvin in einen ruhigen Zustand übergehen.
0: Und in den Feierabend quasi.
2: Genau, damit übergleiten. Du meintest ja vorhin auch, du möchtest dich auch entspannen mit guter Musik.
0: Okay, zum Beispiel ein Song, der geht fast 5 Minuten. Das wäre natürlich super. Der ist zum Ausklang auch toll. Der heißt auch Everyday People.
2: Und dann würde ich sagen, machen wir genau das jetzt zum Abschluss nochmal gute Musik. Vielen Dank fürs Hören und
0: ja, und seid auch das nächste Mal wieder dabei, wenn es heißt
2: Orakel.

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Hier sind Sie bei Radio Lotte und hören Almost Forgotten. Am Mikrofon Uwe Ramlo. Wir spielen Musik, die Sie irgendwann einmal verlegt, vergessen oder vielleicht auch noch nie gehört haben. Geburtsdaten liefern gewöhnlicherweise die Anlässe, Lebenswerke noch einmal nachträglich zu würdigen. Miles Davis und John Coltrane wären in diesem Jahr beide 100 geworden. Und die Einträge, die man in den üblichen Suchmaschinen zu Miles Davis findet, sind so zahlreich, wie sich die Erkenntnisse über ihn mitunter auch in einer Endlosschleife permanent wiederholen. Gibt es da überhaupt etwas Neues zu erzählen? Die Frage gilt ja auch für John Coltrane. Doch dessen Würdigungen sind interessanterweise aktuell zum Jubiläum wesentlich überschaubarer. Liegt es vielleicht auch daran, dass man der Biografie des legendären Jazz-Trompeters wesentlich mehr Aufmerksamkeit geschenkt hat, als dem besonders in sich gekehrten, manchmal geradezu scheu wirkenden Saxophonisten? Schließlich hat Miles Davis ja auch selbst seine eigene Autobiografie geschrieben und an Biografien über ihn herrscht wahrlich kein Mangel. Wer sich mit Coltrane beschäftigt, bekommt so eine Ahnung, dass ihm ein solches Anliegen, sein Leben in dieser Weise zu veräußern und öffentlich zu machen, wahrscheinlich fremd gewesen sein muss. Es gibt da eine kleine Geschichte über ihn, die wir in Roger Willemsens Buch Musik über ein Lebensgefühl nachlesen können, die vielleicht ganz typisch ist für Coltranes Persönlichkeit. Als John Coltrane zur letzten Tournee seines Lebens in Tokio eintraf, drehte er sich auf der Gangway zu seinen Mitmusikern um und sagte, es muss ein Prominenter im Flugzeug gewesen sein. Der Flughafen war schwarz von Menschen, aber erst durch die Transparente, die sie trugen, erfuhr Coltrane, der Prominente war er selbst. Wir hören John Coltrane aus seinem Album Crescent von 1964 mit Wise On.

John Cochrane wuchs in Hamlet, North Carolina auf, in der in den 1920er Jahren noch strikte Rassentrennung herrschte. Das galt für Busse, Kinos, Parkanlagen und für x-beliebige öffentliche Einrichtungen. Diese sozialen Kränkungen gehörten zum kollektiven Trauma der Afroamerikaner, die auch Cochranes Erfahrungen prägte. Sein Name war selbst ja ein Teil der Fremdbestimmtheit. Noch sein Großvater war Sklave und erhielt damit den Namen seines Besitzers. Seine afrikanischen Vorfahren waren in diesen Namen ausgelöscht. Auch das mag ein Aspekt der Orientierung vieler Jazzmusiker seiner Generation zum schwarzen Kontinent gewesen sein. Andere Musiker wie Yusuf Lateef erschufen sich mit einem selbstgewählten Namen neu, auch als Akt der Selbstbestimmtheit. Wir kennen so etwas ja auch von anderen uns prominenten Personen. Der Boxer Muhammad Ali legte demonstrativ seinen Namen Cassius Clay ab und erfand sich nicht nur nominell neu. Und ein schwarzer Bürgerrechtler entschied sich in den 1960er Jahren mit Malcolm X für ein Pseudonym, das damit auch deutlich machte: Meine Identität ist geraubt. John Cochrane war selbst nie politische Aktivität in dem Sinne, wie es seinerzeit Charles Mingus oder auch Max Roach war. Aber die kollektiven Demütigungen veranlassten ihn dazu, nie im amerikanischen Süden aufzutreten, wo der Rassismus am stärksten zu den Alltagserfahrungen gehörte. Und auch Miles Davis wusste ja selbst von gewalttätigen Übergriffen zu erzählen, als er 1959 vor der Tür des Jazzclubs Birdland während einer Konzertpause vor die Tür getreten war, um eine Zigarette zu rauchen, um dann von einem Polizisten krankenhausreif geschlagen zu werden. Was hat Miles Davis musikalisch gemacht, als Cochrane sein Album Chris Chant eingespielt hat? Wir hören Miles Davis mit Sunir Sofar.

Das war Sonia Sofar von Miles Davis, zu hören auf dem 1963 aufgenommenen Album Seven Steps to Heaven. Dort können wir übrigens auch noch den Tenorsaxophonisten George Coleman hören, der kurz darauf das legendäre Miles Davis Quintett verließ und Wayne Shorter dann seinen Platz einnahm. Ich selbst konnte George Coleman noch in den 1970er Jahren in einem kleinen Jazzclub in Bremen hören, der erstaunlicherweise mit vielleicht gerade mal 30 Plätzen so manche international renommierte Jazzgrößen aus den USA heranholte. Und noch etwas Vergleichbares zu den beiden Jazzgiganten Coltrane und Miles Davis. Fast zur gleichen Zeit, als Coltrane sich der spanischen Musik annahm, spielte Miles Davis das Album Sketches of Spain ein, auf dem er die musikalischen Traditionen der spanischen Volksmusik, aber auch die klassischen Kompositionen von Joaquin Rodrigo oder Manuel de Falla verarbeitet. Und da lohnt sich der Vergleich zwischen beiden. Der Trompeter hielt sich ganz stark an die strengen Vorlagen der Originale. Die improvisatorischen Einlassungen waren auf das Äußerste minimiert und die Arrangements gaben dem Ganzen eine ziemlich feste Struktur. Miles Davis betrat hier, wenn man das so ausdrücken mag, die Sphären konzertanter Musikerfahrung, die ja eher aus den europäischen Musiktraditionen herrührten. Und was machte Coltrane fast zeitgleich? Er spielte das Album Olé ein, nutzte nur kleine harmonische Einsprengsel für das Leitthema aus der spanischen Volksmusik und machte daraus eine ungemein vitale, energetische Improvisation. In jenem Album finden wir aber auch den Coltrane, der mit einem ungemein zarten Ansatz und fast lyrischer Anmut auch ansonsten immer wieder zur Ballade zurückgriff. Wir hören aus dem Album Olé, Aisha.

Wer das ursprüngliche Cover von Olé in die Hand nimmt, wird bei den aufgeführten Begleitmusikern etwas Erstaunliches finden. Da bläst ein gewisser George Lane. Und als wissender Jazzhörer fragt man sich, wer soll das sein? Das war ein Pseudonym für Eric Dolphy, der vertraglich seinerzeit an einem anderen Label gebunden war und sich so in jemand anderen verwandelte, um bei jener Studio-Session überhaupt dabei sein zu können. Wer die Autobiografie von Miles Davis liest, der erhält auch hochinteressante Einblicke in über 40 Jahre Jazzgeschichte,

Orchestern und entstand interessanterweise in den ersten Jahren wie in einem abgeschlossenen Treibhaus der Clubs, fast komplett unbeobachtet von den unnachgiebigen Verwertungsbedürfnissen der amerikanischen Musikindustrie. Und das war für die experimentellen Räume, die sich den Musikern hier boten, ein Glücksfall. Und zum Ende der 1940er Jahre versammelte Miles Davis eine Reihe von Musikern, wie auch den Arrangeur Gil Evans an seiner Seite. Und dem Trompeter gelang das Kunststück, den Jazz aus der Steckdose des Starkstromgenerators zu ziehen und den Bebop zu bändigen, zu beruhigen und die Sounds mit einem neuen, fast möchte man sagen, gedämpften Tonus zu unterfüttern. Zwischen 1949 bis 1952 spielte Miles Davis in mehreren Studio-Sessions Birth of the Cool ein. Wir hören daraus Godchild.

Über viele Jahre betrat Miles Davis dann auch immer wieder Pfade, in der die musikalischen Noten weniger wurden, aber der Sound dadurch an Dichte gewann. Mit Less is More könnte man das umschreiben, was auch mit einer angestrengt präzisen Sprache kaum auszudrücken ist. Vielleicht hilft der Begriff des Atmosphärischen, die in manchen Projekten von Miles Davis an Bedeutung gewann. Die lieferte mitunter auch Bilder. Und das lässt uns natürlich an sein tolles Projekt von 1958 denken, als er mit französischen Musikern sich in ein Kino begeben hatte, um die Filmmusik von Ascenseur pour l'Échafaud von Louis Malle einzuspielen. Wohlgemerkt ohne kompositorische Vorbereitung. Die Musiker schauten auf die Leinwand und begannen, improvisierend musikalische Bilder zu entwerfen. Wir hören aus dem Soundtrack Chez le Photographe du Motel.

In dieser Zeit begann Coltrane sich mehr und mehr der indischen Philosophie zuzuwenden, las den Koran, inspiriert durch seinen Musikerkollegen Yusuf Lateef, und setzte sich zunehmend mit den Musikkulturen Afrikas auseinander. Einige seiner späten Werke, hat Coltranes Frau Alice einst gesagt, sind nicht musikalische Kompositionen. Ich meine, sie beruhen nicht ausschließlich auf Musik. Kann man die Spiritualität Coltranes hören? Und hört man Coltrane anders, wenn man darum weiß? Seine sehr persönliche Religiosität hat nichts mit kirchlichen Dogmen zu tun. Man würde das im abstrakten Begriff des Synkretischen beschreiben, in der auch fernöstliche Vorstellungen ihren Platz hatten. Manche Jazz-Publizisten haben sich dies nicht zuletzt auch vor dem Hintergrund seiner jahrelangen Drogenabhängigkeit erklärt, ist aber ganz sicher nicht nur durch sie zu verstehen und wäre wohl auch zu einfach. Vielleicht findet sich in seiner fast obsessiven Suche nach musikalischen Ausdrucksmöglichkeiten auch die Idee der psychischen Heilung durch Musik, und das ist ja auch in erweiterter Hinsicht spirituell gedacht. Viele seiner Stücke, die er nach 1960, also in den letzten 7 Jahren seines Lebens aufnahm, sind von hohem Tempo, schneidender Expressivität und einer fast ekstatischen Hingabe geprägt, die das Musikalische selbst zu überschreiten scheint. Da ist ein Schreien und Stöhnen, Klirren und Grunzen, wie es Roger Willemsen so schön in seinem Buch Musik beschrieb, und die Aufnahmen auf A Love Supreme haben auch für meine Ohren nach wie vor eine enorme Eindringlichkeit, die mich nach wie vor berührt. Wir hören daraus Resolution.

Kommen wir zum Schluss in die Gegenwart zurück. Und da gibt es ja seit einigen Jahren einen Senkrechtstarter des amerikanischen Jazz, der am Saxophon mit einer vielleicht vergleichbaren Intensität seine Zuhörer und Zuhörerinnen schwindelig spielt. Und ich komme auch deswegen auf Emmanuel Wilkins, weil der interessanterweise der spirituellen Seite seiner Persönlichkeit auch in der Musik große Anteile zukommen lässt. Auf dem Coverbild von The Seventh Hand sieht man ihn selbst in einem See, sich einer Taufe zu unterziehen. Diese Geste scheint aber für Emmanuel Wilkins weit vielschichtiger zu sein, als es auf den ersten Blick uns erscheint und an das ursprüngliche Initiationsritual der christlichen Gemeinschaft erinnert. Wilkins selbst, so erzählte er kürzlich in einem Interview, ist als Mensch und Musiker in der Kirche groß geworden. Und das ist wiederum ganz typisch für viele afroamerikanischen Jazzmusiker. Und die Kirche, so erklärte er, sei auch immer Frei- und Schutzraum für sie gewesen. Und so enthält jenes Bild auch etwas, was über soziale Erfahrungen erzählt. Und in den Sichtweisen Emmanuel Wilkins findet man ganz interessante Aspekte einer Wiederbelebung der Idee eines spezifisch afroamerikanischen Spirits und seiner Ästhetik, wie man sie auch in der Literatur des Black Power Autoren Leroy Jones in seinem Buch Blues People einst finden konnte. Und er hatte sich bekanntermaßen ja dann auch selbst mit Amiri Baraka, einen Namen mit afrikanischen Bezügen, gegeben, mit dem er auch öffentlich auftrat. Im Jahr 2020 hatte Emmanuel Wilkins sein Debüt bei Blue Note Records. Das schlug fast wie ein musikalischer Sprengsatz ein. Und da war der junge Mann gerade 23 Jahre alt. Ich empfehle seine Musik und seine Band hier ausdrücklich, die mir, vielleicht im Sinne Coltrane's, mit ihrer unglaublich energetisch wie lustvollen Intensität große Freude bereitet. Wir hören aus seinem Album The Seventh Hand, Don't Break. Und das war es hier. Wieder einmal bei Almost Forgotten. Am Mikrofon hören Sie Uwe Ramlow. Wenn Sie mögen, dann gibt es am Sonntag, den 16. August, ein Wiederhören. Hier gewohnt bei Radio Lotte jeden ersten und dritten Sonntag im Monat. Wiederholt einen Tag drauf um 12. Tschüss, auf Wiederhören, einen schönen Sonntag und bleiben Sie uns weiter treu und gewogen.

Hallöchen, ihr hört die Musikschleife mit und von mir Jule Niedergesäß bei Radio OKJ in Jena und bei Radio Lotte in Weimar am 31.07.2026, der letzte Tag des Julis. Wenn ihr das wann anders hört, dann ist es offensichtlich eine Wiederholung. Aber das ist eigentlich heute egal, weil ich glaube, ich nichts sage, was irgendwas mit dem heutigen Datum oder dem Wetter tatsächlich zu tun hat. Der erste Song ist von der Band Size. Die hatte ich auch schon öfter mal gespielt. Die werden geschrieben P-S-Y und dann kommt ein Punkt und dann ein S, werden aber Size ausgesprochen. Und die gab es von 83 bis 96, also nicht so lange, aber schon ordentlich. Die haben in der Zeit sehr, sehr viele Alben rausgebracht. Und die bestanden aus Masaya Matsuda und Chaka, die hieß aber eigentlich Mami Yasunori. Und sie hat vorher als professionelle Jazzsängerin in einem Club in Osaka gesungen. Und er stieß dann irgendwie auf sie. Und dann haben sie halt eben auch Songs für TV-Shows, für Anime und Filme gemacht und auch ein bisschen mehr sind sie in diese Videospielrichtung gegangen, vor allem Masaya Matsuda. Und ab 85 haben sie dann angefangen, Alben zu veröffentlichen und die beiden ersten Alben sind auch, um ehrlich zu sein, meine Lieblingsalben. Die sind sehr synthic und sehr verspielt und sehr spaßig. Und wir hören einen Song vom zweiten Album, das war insgesamt auch sogar erst die dritte Single, den Song Another Diary von dem Album Picnic, das kam 86 raus und dabei wünsche ich ganz viel Spaß.

Kyoko Togawa mit dem Song Dobutsu-en no Wani, Nobody in Town. Sie kennt man vielleicht, man kennt vielleicht den Nachnamen Togawa, wenn man ein bisschen im 80er-Japan-Game drin ist, und zwar wegen Jin Togawa. Das ist tatsächlich ihre Schwester. Jin Togawa hat ja auch geschauspielert und Kyoko Togawa hat auch geschauspielert, aber auch eben Musik gemacht, ein bisschen so idolmäßig. Also die Musik ist ein bisschen gezähmter als die von Jin Togawa, aber tatsächlich hat Kyoko auch für ihre Schwester mit die Songs geschrieben. Und Jin Togawa hat, glaube ich, gar nicht mal so viel von ihren Songs selber geschrieben. Das waren dann manchmal auch eher Cover oder andere Leute haben die geschrieben, wie eben ihre Schwester. Und sie hat natürlich auch an diesem Song mit zu tun gehabt, aber geschrieben hat den unter anderem auch Yasuharu Konishi, der in der Band Pizzicato 5 war. Und wir hatten ja letzte Woche Makinomiya gehört, deswegen passt das alles wieder wunderbar zusammen. Yasuharu Konishi finde ich sowieso ein bisschen unterbewertet als Songschreiber in dieser Ära, in den 80ern. Der Song, den wir gerade gehört haben, der kam auf ihrem zweiten Album raus. Das hieß Namida, also Träne, und das kam 88 raus. Leider ist sie 2002 im Alter von 37 Jahren gestorben und hat auch nur 3 Alben rausgebracht, leider Gottes. Wenn ihr das noch nicht erraten habt, ich habe vergessen, das Thema der Sendung zu sagen. Ich habe nur gesagt, dass es heute nicht ums Wetter geht. Aber heute hören wir natürlich wieder ein bisschen 80er Synthpop aus Japan. Obwohl ein Song ist gar nicht so synthig. Aber irgendwie fand ich, passt alles zusammen. Wir haben am Anfang eher was Spaßiges und am Ende wird es dann ein bisschen, nicht unbedingt dunkler, aber nicht mehr so spaßig auf jeden Fall. Und ich dachte halt, ja, wegen dem nächsten Song tatsächlich auch, das können wir mal wieder machen. Zwar haben wir letzte Woche schon in die 80er nach Japan geschaut, in eher so Indie-Rock-Sachen. Und jetzt sind wir wieder ein bisschen poppiger und synthiger unterwegs. Und der nächste Song ist von Masami Tsujiya. Den hatte ich auch schon mal erwähnt. Wir hatten auch schon mal was von Ippudo gehört, in der Band Wahl nämlich. Und die gab es ab den späten 70ern bis 84. Also wirklich nicht lange, aber die haben super tolle, auch so eher in so Indie-Rock-mäßige Richtung Musik gemacht, aber teils war es dann auch ein bisschen synthiger. Und es gibt viele Alben, wo dann einfach so eher experimentellere, interlude-mäßige Sachen auch drauf sind. Großartig. Er hat da tatsächlich mit der Musik angefangen als Roadie, als er 17 war. 69 ist er rumgereist und seine Eltern haben dann aber irgendwann gesagt, stopp, Rockmusik ist zu rebellisch. Das kannst du nicht tun. Und wurde wohl sehr streng erzogen, das stand zumindest im Internet. Und er hat nicht nur in Japan großen Erfolg gehabt, sondern hat auch mit englischen KünstlerInnen zusammengearbeitet, zum Beispiel mit der Band Japan, die ich auch sehr mag, und Bill Nelson, die ja auch einen ähnlichen Sound haben, wie vor allem auch das, was wir heute am Ende hören. Ryuichi Sakamoto hatte auch zusammengearbeitet mit Duran Duran und war auch in der Band mit Ryuichi Sakamoto, aber das war vor Ippudo. Und bei Junko Ohashi war auch dabei. Solo ist er ein bisschen sehr synthiger, also es ist, hat auch so experimentellere Elemente. Aber wir hören jetzt einen Song vom Album Tokyo Ballet. Das kam 85 raus. Und da hören wir den Song Alien.

YYY von China. Die kennt man auch von China and the Rockets. Das war eine Band, die bestand vor allem aus ihr und ihrem Mann Makoto Ayukawa. Und die haben halt hauptsächlich zusammen Musik gemacht. Der Bandname bzw. auch ihr Künstlername, denn das hat sie ja mehr oder weniger solo gemacht, stammt von einem Ramones-Song. Und die Band, also China and the Rockets, gab es auch relativ lange. Sie ist dann leider 2015 gestorben an Krebs und hat aber auch solo eben nur ein Album gemacht, was ich ein bisschen schade finde. Und das heißt Itsudatte Beautiful und kam 82 raus. Ist auch relativ synthetisch im Vergleich zu den anderen Sachen von der Band, die eher so rockig sind. Obwohl manche Sachen dann auch wieder in die synthigere Richtung gehen und in dieses New Wave-ige. Da gibt es auch Sachen, die von Yukito Takahashi geschrieben, produziert sind, von Haruomi Hosono und eben auch auf diesem Album ist das so. Zum Beispiel dieser Song wurde auch von Haruomi Hosono eigentlich fast zum großen Teil gemacht. Ich finde, das hört man auch sehr, weil diese synthigen Hintergrundgeräusche, die manchmal ein bisschen weird und quirky, random da drin sind, was für mich die meisten Songs auch in dieser Playlist sehr besonders machen, das ist so eine Haruomi Hosono-Handschrift und das hört man in vielen, vielen Liedern und deswegen habe ich ja auch schon mal Playlisten mit synthigen japanischen Kram aus den 80ern gemacht und dann festgestellt, dass irgendwie doch fast jedes zweite Lied irgendwie von Haruomi Hosono produziert wurde, wo ich es auch vorher gar nicht so offensichtlich mitbekommen habe. Naja, ihr Mann war auch bei diesem Song dabei und Hajime Tachibana, der auch bei Plastics war, auch eine ganz tolle Band, die ich sehr liebe. Die nächste Person, der wir uns widmen, ist Haru Chikada. Der hat auch schon sehr, sehr viel gemacht. Erst hatte er das Projekt Haru Phones und dann gab es die Vibratones. Und das sind so praktisch Bandprojekte, aber er hat dann immer noch so das meiste gemacht und war so die Hauptperson und hat aber auch viel Solo gemacht. Bei den Juicy Fruits war er auch dabei, das habe ich lange nicht gecheckt. Und dann habe ich irgendwann gemerkt, warte, dieses Gesicht kommt mir bekannt vor und oh, er hat ja auch die Lieder mitgeschrieben. Ja, ups. Er hat auf jeden Fall sehr, sehr viel gemacht, also praktisch in der Musik, aber dann ist er eben auch zu einem Professor geworden. Und zwar an der Fakultät für Popkultur an der Kyoto Seika Universität und hat viele Bücher geschrieben. Wir hören auf jeden Fall einen Song von einer EP, die kam 82 raus und die heißt Vibra Rock. Der Song kam aber auch nochmal auf einer Compilation raus später. Und der Song ist an sich nicht mal so synthig, aber er gibt irgendwie diese Vibes davon und er hat auch ein bisschen traditionelle Elemente und er heißt AOR Daikange und AOR steht, glaube ich, für Adult Oriented Rock, was ein Begriff ist, den man wohl kennen sollte. Den kenne ich nicht. Ist ja auch egal. Jetzt hören wir den Song.

Das war Wrapped Up in Do It von Salon Music. Das war ein Duo, die aus Hitomi Takenaka und Jin Yoshida bestanden. Die haben 12 Alben rausgebracht zwischen 83 und 2011. Und dieser Song und auch andere Musik von ihnen wurden in der TV-Werbung benutzt, und zwar von in der TV

das braucht sich auch keiner antun. Also sollte man meiner Meinung nach schon, aber meine Meinung ist nicht so wichtig. Zurück zu Salon Music. Die waren auch bei Moon Records, das ist das Plattenlabel von Tatsuro Yamashita. Und mit Sparks haben sie auch zusammengearbeitet und auch sehr viele Cover gemacht, die ganz gut angenommen wurden von den Menschen. Und in den 90ern haben sie mit Flippers Guitar und Cornelius zusammengearbeitet. Also irgendwie waren sie immer mit den bekannten großen Leuten am Tüfteln. Aber ich kannte die, glaube ich, bis zu diesem Song nicht. Also Salon Music war das. Und wir kommen zur nächsten Person, die auch nicht so bekannt ist. Das ist Koharu Kisaragi. Die hat mit Yuzi Sakamoto zusammengearbeitet, ist aber eigentlich mehr so Theaterstückschreiberin, Regisseurin, Performerin und Essays hat sie auch geschrieben. Dann gab es halt mal eine Zeit, wo sie Musik gemacht hat und da kam das dann so, dass sie dieses Album, von dem wir gleich einen Song hören, gemacht hat, aber da auch Singles dabei waren und da hat sie mit Yuzi Sakamoto dran gearbeitet und das ist der bekannteste Song praktisch von dem Album Neoplant, da gibt es praktisch so zwei Versionen von. Sie hat schon mal vorher mit Yuzi Sakamoto gearbeitet, beziehungsweise mit Yellow Magic Orchestra zu dem Song Taiso, ist auch einer meiner Lieblingssongs von YMO. Und da hat sie an den Bewegungen für das Musikvideo und allem gearbeitet. Das finde ich sehr interessant. Ich wusste gar nicht, dass daran so sehr gearbeitet wurde, aber offenbar ja schon. Beide sind leider auch verstorben. Koharu Kisaragi ist mit 44 Jahren im Jahr 2000 schon verstorben und Yuzi Sakamoto ist ja auch vor über drei Jahren jetzt gestorben. Und ja, das wird natürlich alles noch öfter passieren, dass die Leute, die wir hier hören, vor allem die in den 70ern und 80ern Musik gemacht haben, dann doch mal nicht mehr leben. Aber ich finde, bis jetzt ist das noch ganz gut. Also die meisten leben dann doch noch. Und man findet manchmal die Leute auch auf Instagram oder so. Das finde ich immer sehr spannend. Naja, wir hören jetzt Neoplant, aber die Posse-Version von Koharu Kisaragi.

Das war Sandy mit Dude Cook. Großartiger Song. Vom Album Eating Pleasure. Das kam, ich glaube, sogar 80 raus. Ja. Oh, zumindest kam der Song 1980 raus. Und sie habe ich auch schon oft vorgestellt, ist eine richtige Pop-Ikone. Und sie hat so krasse Songs gemacht. Sie hat auch amerikanische Wurzeln. Deswegen sind auch viele Songs, oder die meisten Songs, irgendwie auf Englisch. Da hat man irgendwie gedacht, ja, das ist neumodisch und cool. Oder man hat gedacht, sie wird international bekannter. Ich glaube, so bekannt ist sie international nicht geworden, aber es hätte sie auf jeden Fall werden sollen. Sie war auch in dieser Formatierung Sandy and the Sunsets. Das liegt auch daran, dass sie mit Makoto Kubota gearbeitet hat und er hat eben die Band Sunsets gehabt und dann das zusammen war natürlich Sandy and the Sunsets. Auch großartig alles und in dieser Solo-Sache ist sie auch mehr so in dieses Elektronische gegangen und da hat natürlich Haruomi Hosono diesen Song geschrieben, auch einer ihrer größten Hits, Drip Dry Eyes, ist von Yukihiro Takahashi geschrieben und da gibt es auch eine Version von Yukihiro Takahashi. Nachdem ich jetzt zwei Leute von Yellow Magic Orchestra erwähnt habe, kommen wir natürlich zum Yellow Magic Orchestra. Luigi Sakamoto, Haruomi Hosono und Yukihiro Takahashi. Zwei Drittel davon sind leider schon verstorben, aber Haruomi Hosono bleibt noch stark und bringt auch demnächst irgendwas raus. Er hat auch letztens einen neuen Song rausgebracht. Ich bin da sehr, sehr gespannt drauf und ich freue mich sehr drauf. Aber jetzt hören wir was Älteres und zwar natürlich von dem Album Naughty Boys. Das ist so das poppigste Yellow Magic Orchestra Album, was es gibt. Und ich finde es großartig. Ich liebe es sehr, auch wenn viele Leute irgendwie das so ein bisschen posermäßig finden. Aber es ist Bullshit. Wir hören jetzt Song Kaiko, weil das ist einer meiner Lieblingssongs auf dem Album. Und der ist, glaube ich, auch eher so ein Ryuichi Sakamoto-Song. Den hört man auch darauf singen. Ich muss sagen, Ryuichi Sakamoto ist jetzt nicht der beste Sänger auf der ganzen Welt. Aber er kann das vermitteln, was er vermitteln möchte. Und deswegen hören wir jetzt Kaiko von Yellow Magic Orchestra.

da wir nicht so viel Zeit haben, muss ich den Song leider runterziehen. Er geht natürlich noch über 2 Minuten. Wir haben heute, glaube ich, sehr viele Songs gehört, die ein bisschen lange gehen. Naja, das waren Evelyn und Masao mit Sakura Mochi. Evelyn ist eigentlich Französin, haben dann irgendwie zusammengefunden und gesagt, okay, wir gründen jetzt praktisch das Duo Test Pattern, obwohl Masao Hirima heißt ja eigentlich, wenn Fumio Ichimura schon das Projekt Test Pattern hatte, da kam da auch schon ein Album raus, das kann ich auch empfehlen, sich das anzuhören. Das heißt Après Midi. Dann kam sie irgendwie dazu, sie ist eigentlich auch Model und hat sonst auch noch verschiedene Sachen gemacht. Und dann kam dieses 17 Lieder lange Album Test Pattern 82 raus, was ich sehr, sehr gut finde. Da sind sehr viele Banger drauf und das kann ich auch nur empfehlen, vor allem passend für einen langen Weg zur Arbeit. Die beiden sind dann auch nicht so erfolgreich geworden. Das hört sich auch alles sehr synthic an, sehr in Richtung Yellow Magic Orchestra. Und ich kann auch wieder eine Verbindung ziehen zu Haruomi Hosono, denn der Mensch, der Haruomi Hosonos Albumcover vor allem mitgestaltet hat, ist Takashi Okada und der hat das bei dem Album auch gemacht. Die nächste Person hat natürlich auch viel mit den Yellow Magic Orchestra Mitgliedern gearbeitet, da sie auch einfach eine Ikone ist, die die elektronische Musik so sehr gechannelt hat, aber weil sie eine Frau ist, wird sie meiner Meinung nach nicht genug erwähnt und einfach so gute Musik gemacht hat. Miyado Koshi, eine meiner Lieblingskünstlerinnen. Und wir hören einen letzten Song von ihr. Zu ihr erzähle ich auch nicht nochmal so viel, wie ich es auch sonst tue, weil das habe ich schon oft genug getan. Miyado Koshi mit Ryugyo no Koibito. Das ist der erste Song vom Album Parallelism. Das kam 1984 raus und jetzt macht sie halt eher so chansonige Sachen. Das ist unser letzter Song. Ich verabschiede mich, das war die Musikschleife mit und von mir Jule Niedergesäß am 31.07. Wenn das wann anders kam, dann ist es eine Wiederholung und ich wünsche euch ein schönes Wochenende und noch viel Spaß beim letzten Song.

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Hallo, liebe Hörerinnen und Hörer, hier ist Radio DARC und wir dürfen Sie recht herzlich zu Ausgabe Nummer 598 begrüßen. Hier erfahren Sie allerlei Interessantes aus der spannenden Welt der Technik. Das Datum der Erstveröffentlichung ist Freitag, der 24. Juli 2026. Ich bin Colly Farrin und werde Sie durch die kommende Sendestunde führen. Wir haben heute unter anderem Informationen über billiges Kinderspielzeug, vor allem aus China, das gehörigen Ärger macht in Sachen Funkstörungen. Auch ein neues Gesetz in der Schweiz wird uns beschäftigen, das für viel Ärger sorgt, ebenso wie neue Mittelwellenabschaltungen. Bleiben Sie dran. Abschaltungen gibt es vorerst nicht bei Radio DARC. Eigentlich fühlt es sich eher wie im Himmel an, wenn man noch immer dicke Signale auf die Kurzwelle setzen kann. Feels like heaven, kann man da nur sagen. Und das kommt nun zum Start in diese Sendung von Fiction Factory.

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1: Heute mit diesen Themen. Wissenschaftsmesse Forscher war großer Erfolg. Bevölkerungsschutztag in Starnberg bei München. HamGPT, ein neuer KI-Chatbot für den Amateurfunk. Und DARC-Mitgliedschaft fördert den Aufbau von Schul- und Hochschulstationen. Am Mikrofon Conny Ferrin. Die Erlebnismesse Forscher und die Münchner Wissenschaftstage, da passte der Amateurfunk gut dazu. Letztes Wochenende war mächtig was los in den Hallen des Forums auf der Schwanthaler Höhe in der bayerischen Landeshauptstadt München. Vom 17. bis einschließlich 19. Juli konnten tausende Kinder und Jugendliche sowie interessierte Erwachsene die faszinierende Welt der Naturwissenschaften und Technik hautnah und live miterleben, mit Vorführungen, Mitmachaktionen und Wissenschaftsshows. Und klar, mit dabei war natürlich auch diesmal wieder der Deutsche Amateurradioclub mit einem Ausstellungsstand direkt hinter dem Haupteingang des Gebäudes. Das erfahrene PR-Team aus dem Distrikt Oberbayern informierte damit die großen und kleinen Besucher und zeigte ihnen die Faszination des Amateurfunks sowie die große Bandbreite dieses spannenden Hobbys auf. Highlight und absoluter Renner war ein kleiner Lötbausatz, der einen mit blinkenden Leuchtdioden versehenen Funkwagen darstellt. Mehr als 180 Stück davon wurden von den jungen Gästen zusammengelötet. Teilweise standen sie mehr als eine halbe Stunde an, um an den Basteltisch mit seinen 4 Lötplätzen heranzukommen. Die rund 10 Helfer aus dem DARC Oberbayern hatten alle Hände voll zu tun, um die Begeisterung abzuarbeiten. Natürlich konnten sich die Jugendlichen auch wieder an einer Morsetaste versuchen und ein Morsediplom erwerben. Viel Spaß gab es auch beim Batering, wo mehrere im Gebäude versteckte Ultraschallgeber mit einem Fledermausdetektor aufgespürt werden mussten. Auch hier winkte eine Urkunde, wenn alle Sender gefunden wurden. Auf Einladung des Landratsamtes Starnberg nahmen die Mitglieder des Notfunkreferates des DARC-Distrikts Oberbayern an einer Informationsveranstaltung für die Landkreisbewohner Starnberg teil. Das Ziel war, im Falle einer Krisenlage die Resilienz der Bevölkerung zu erhöhen und anzuregen, für den Notfall vorzusorgen. Zusammen mit zahlreichen Hilfsorganisationen erfuhren die Interessenten, welche Möglichkeiten auch der Amateurfunk im Krisenfall zu leisten vermag. Im Besucherkreis am Hammobil, Funkanhänger des Distrikts Oberbayern, fanden sich neben Privatleuten auch Mitglieder des Kreistages und mehrere Bürgermeister ein, die zur gleichzeitig stattgefundenen Klausurtagung ins Landratsamt eingeladen waren. Mehrere Mitglieder aus dem Helferkreis beeindruckten die Vorführung der Funkamateure so sehr, dass sie um spätere Kontaktaufnahme baten, um diese Themen zu vertiefen. Angefangen von Handfunkgeräten über Feststationen, dem Verlegungs- und Ad-Hoc-aufbaufähigen ARIDEN-Netz bis hin zur Kommunikation über den geostationären Satelliten QO100 präsentierten die Funkamateurkollegen verschiedene autonome Ausrüstungen und Möglichkeiten. Auf großes Interesse stieß dabei der Hinweis an Privatpersonen, dass bei Stromausfall sofort das Telefon und das Internet über Festnetz ausfallen. Auch eine Kommunikation über das Mobilfunknetz ist sehr begrenzt und nur mehr für kurze Zeit möglich. In diesen Fällen können Funkamateure in der Nachbarschaft Kommunikationshilfe leisten. Die Unterstützung der Abteilung für Katastrophenschutz im Landratsamt Starnberg zur Darstellung des Amateurfunks erfolgte dankenswerterweise nach Kräften. Im Nachgang erhielten die Teilnehmer ein Dankeschreiben des Landrats Starnberg, Herrn Stefan Frey. Unter der Adresse hamgpt.co ist ein neuer KI-Chatbot online gegangen, der speziell für Amateurfunkthemen optimiert wurde. Im Gegensatz zu einem universellen Chatbot orientiert sich HamGPT an der tatsächlichen Betriebssituation jedes einzelnen Funkamateurs. Er kann die Amateurfunkklasse, das Land, den Locator, die verwendeten Funkgeräte, Antennen und die Betriebshistorie des Funkamateurs berücksichtigen und dieses Stationsprofil dann mit aktuellen Ausbreitungsbedingungen, Weltraumwetter, DX-Aktivität und den aktuellen Betriebsbedingungen kombinieren. Hauptzweck ist es, eine auf den ersten Blick einfache Frage zu beantworten. Was kann ich heute mit meinem Funkgerät machen? HamGPT versucht nicht, einen allgemeinen KI-Chatbot an Erklärungskraft zu übertreffen. Es versucht vielmehr, der Grund dafür zu sein, dass jemand auf Sendung geht, anstatt das Funkgerät wieder im Schrank verschwinden zu lassen, betont Rodrigo Vasquez, Alpha Kilo 6, Foxtrot Papa, der Entwickler der Anwendung. Das System vermag aber noch andere Dinge, als nur Fragen zu beantworten. Benutzer können beispielsweise eine Nano-VNA-Datei hochladen und erhalten ein SWR-Diagramm, das den Resonanzpunkt und nutzbare Bandbreite zeigt, zusammen mit einer leicht verständlichen Erklärung der Bedeutung der Ergebnisse. HamGPT kann außerdem Fotos von Smith-Diagrammen oder auch Aussagen zur Stationsverkabelung analysieren. Weiterhin kennt HamGPT eine wachsende Auswahl verbreiteter Funkgeräte. Funkamateure können modellspezifische Fragen zu Einrichtungen, zu Funktionen und zu häufigen Betriebsproblemen stellen. Wie bei vielen KI-Systemen üblich, gibt es nach Accounterstellung eine kostenlose Nutzungsmöglichkeit. Eine intensivere Nutzung bedarf allerdings ein Upgrade in eine kostenpflichtige Nutzungsklasse. Diese unterscheiden sich unter anderem nach der Anzahl der gestellten Fragen pro Tag. Der DARC-Vorstand hat das Förderziel für die DARC-Mitgliedschaft Pro für das Jahr 2026 festgelegt. Mitglieder, die sich für diese Beitragsklasse entscheiden, zahlen freiwillig einen höheren Mitgliedsbeitrag, um damit Projekte zu finanzieren. In diesem Jahr ist es der Aufbau von Schul- und Hochschulstationen. Damit sollen speziell junge Menschen früh für Technik begeistert werden, die MINT-Bildung gestärkt und der Amateurfunk als spannendes, praxisnahes Hobby erlebbar gestaltet werden. Gemeinsam mit engagierten Funkamateuren, Ortsverbänden und Bildungseinrichtungen entstehen Funk-Arbeitsgemeinschaften und Projektgruppen, die durch erfahrene Mentoren begleitet werden. Dabei baut der DARC auf bestehende Erfahrungen erfolgreicher Schul- und Hochschulprojekte auf und nutzt Synergien und Vertrauensdozenten. Gefördert werden Amateurfunkstationen inklusive Zubehör, begleitende Ausbildungs- und Unterrichtsmaterialien sowie die Unterstützung durch die Ortsverbände vor Ort. Wie man einfach in die Beitragsklasse wechseln kann und welche Projekte in den vergangenen Jahren gefördert wurden, erfahren Sie auf der DARC-Webseite. Das waren unsere heutigen Meldungen aus der Funkwelt für Sie. Unser nächster Titel ist ein Musikwunsch von unserem Hörer Micha, Delta Delta 0, Uniform Lima. Für diejenigen, die ihn noch nicht kennen, er hat einen sehr sehenswerten Amateurfunk-YouTube-Kanal, auffindbar unter Delta Delta 0, Uniform Lima, QTC. Micha, du wünschst dir einen sehr besonderen Titel. Er stammt von Danger Dan, der macht auch Hip-Hop in der Antilopen-Gang. Begleitet wird er von Igor Levit, einem bekannten Pianisten aus Israel. Und der Titel, der heißt... 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
1: Kinderspielzeug macht Freude. Ja, nicht immer. Manchmal macht's auch gewaltigen Ärger. Wieso das? Ja, weil es aus China kommt und glump ist? Das ist jetzt eine sehr unqualifizierte und natürlich völlig falsche Bemerkung. Oder doch nicht? Also, es verursacht Funkstörungen. Daran denkt natürlich keiner. Aber so wie viele andere importierte Produkte entspricht auch das Kinderspielzeug oft nicht den Richtlinien. Manchmal ist es giftig, das ist dann ein Problem. Aber ganz konkret hat 2025 das BAKOM, das ist die Schweizer Funküberwachungsbehörde wie bei uns die BNetzA, aktiv an einer gemeinsamen europäischen Marktüberwachungsaktion namens JACOP 2025, Joint Actions on Compliance of Products heißt das, teilgenommen. Insgesamt 13 europäische Marktüberwachungsbehörden untersuchten 14 Monate lang Spielzeuge mit Funktechnik, also ferngesteuerte Autos, Boote und Züge, Walkie-Talkies, schnurlose Karaoke-Mikrofone und so weiter und so weiter. Dazu wurden zwischen Mai und Juli 2025 insgesamt 88 Spielsachen sowohl online als auch im normalen Handel vor Ort stichprobenartig gekauft und geprüft. Die meisten Produkte nutzten das 2,4 GHz Frequenzband, das auch für WLAN und Bluetooth häufig verwendet wird und das ja eigentlich lizenzfrei ist. Sollte man also denken, das macht keine Probleme, macht's natürlich doch, wenn sich die Sachen nicht regelkonform verhalten, dann stören sie ja andere Geräte. Dass man dort ohne Lizenz senden darf, heißt ja nicht, dass man da einfach alles Mögliche in die Luft setzen darf. Die Kontrollen betrafen die Anforderungen an die Nutzung des Spektrums, also technische Aspekte, und natürlich auch formale, zum Beispiel die Kennzeichnung, Informationspflichten, Konformitätszeichen und verfahrenstechnische Anforderungen, also technische Unterlagen, die Konformitätserklärung. Das sind dann die weniger kritischen Sachen, aber auch die müssen natürlich stimmen. Und das Ergebnis gibt Anlass zur Sorge. 60% der Spielsachen haben technische Konformitätsmängel, die können also wirklich andere Funkdienste stören. Das sind fast 2/3. 62,5% haben zum Beispiel keine vollständigen Nutzerinformationen und erfüllen die formalen Anforderungen nicht. Das könnte jetzt zum Beispiel sein, dass gar nicht drinsteht, wo und wie das funkt. Und dass der Käufer sich deswegen gar nicht darüber im Klaren ist, dass dann sein WLAN nicht mehr so gut geht, wenn der Sohn mit dem Spielzeugauto spielt oder die Tochter. Und glatt 78% haben mindestens einen Mangel. Ist also nur ein Fünftel, wo nichts zu beanstanden war. Das ist schon ziemlich erbärmlich. Also wer von uns seinen Kindern ein Spielzeug mit Funk schenkt, um sie an das Thema Funk heranzuführen, könnte sich damit selber ins Knie schießen. Und während der eine Sohn mit dem neuen Auto herumfährt, ärgert sich der andere, dass seine Playstation lahmt. Was sind nun die Folgen? Die von den europäischen Marktüberwachungsbehörden ergriffenen Maßnahmen richten sich nach dem Risiko, das von den festgestellten Mängeln ausgeht. Für technisch nicht konforme Geräte wird ein Vertriebsverbot ausgesprochen, bei formalen oder verfahrensbezogenen Fehlern wird grundsätzlich verfügt, dass die Produkte bis zur Behebung des Mangels nicht weiter in Verkehr gebracht werden dürfen, danach, also wenn dann die Anleitung stimmt, dürfen sie wieder verkauft werden. Die Überarbeitung einer Reihe von Fällen aus dieser Kampagne ist bis heute noch nicht abgeschlossen und es sind wie gesagt bloß 88 Geräte, die da als Stichproben getestet worden sind. Also was insgesamt so alles in Umlauf ist, darüber hat man gar keinen Überblick und das können die Behörden so schnell auch gar nicht testen. Und wenn man Pech hat und die Produkte vielleicht noch in anderen Frequenzbereichen stören, dann könnten die Probleme noch deutlich größer sein. Ein Beitrag von Wolf Dieter, Delta Lima 2, Mike Charlie Delta.

Die USCA, der Schweizer Amateurfunkverband, bezieht Positionen gegen die Requisition von Amateurfunkanlagen. Ja, das klingt fast ein bisschen nach DDR. Das VBS, das Eidgenössische Department für Verteidigung, für Bevölkerungsschutz und Sport der Schweiz, plant eine neue Requisitionsverordnung. Die Vorlage erlaubt der Armee, im Ernstfall technische Anlagen und Dienstleistungen zu beschlagnahmen. Für Funkamateurinnen und Funkamateure bedeutet das im schlimmsten Fall, das VBS holt die Ausrüstung ab, was ein wenig an den Radiokon bzw. das spätere Zentralamt für Funkkontroll- und Messdienst ZFK in der DDR erinnert. Aus diesem Grund hat die Union Schweizerischer Kurzwellenamateure, die USCA, im Rahmen der Vernehmlassung am 30. Juni 2026 eine Stellungnahme eingereicht. Sie fordert, dass Anlagen und Betriebsmittel des Amateurfunkdienstes inklusive der lizenzierten Betreiberinnen explizit von der Requisition ausgenommen werden, sofern sie für die Not- und Krisenkommunikation vorgesehen sind. Denn der Wert einer Funkstation entsteht nicht durch das Blechgehäuse und das Innenleben, erst das Zusammenspiel von Gerät, Antenne, Stromversorgung und der jahrelangen Erfahrung der Funkamateure bringt im Krisenfall den Nutzen. Ein requiriertes Gerät in den Händen eines ungeschulten Soldaten ist völlig nutzlos. Ein Militärfunkgerät übrigens auch. Aber das ist noch eher darauf ausgelegt, von Laien bedient zu werden, ein Amateurfunkgerät definitiv nicht. Wenn der Schweizerische Bund diese Strukturen durch eine Requisition zerschlägt, gefährdet er die Kommunikationssicherheit der Schweiz. Nur die Funkamateure sind in der Lage, innerhalb kürzester Zeit nach einem Totalausfall der kommerziellen Netze erste Kontakte aus einem Krisengebiet zu aktivieren und unsere Funkgeräte laufen mit einfachen Batterien oder kleinen Solarpanels. Die USCA vertritt über 3.000 der 5.000 Funkamateure in der Schweiz. Sie reicht dem Bund die Hand für eine Kooperation, fordert aber im Gegenzug den Schutz der technischen Ressourcen der Funkamateure. Denn der Amateurfunk hilft dem Land am meisten, wenn man ihn arbeiten lässt, statt ihn zu zerschlagen. Ein Beitrag von Wolf Dieter, Delta Lima 2, Mike Charlie Delta.

Auf dem amerikanischen Kontinent sind die Mittelwellenrundfunkfrequenzen durchaus noch belebt und beliebt und werden auch gehört. Wenn auch kaum noch für Musik, sondern vor allem für Wortprogramme, insbesondere Talk- und Sportradio. Das Langwellenband ist auf dem amerikanischen Kontinent dagegen nicht dem Rundfunk zugeteilt. Doch auch auf Mittelwelle werden immer mehr Sender aufgrund der Stromkosten und der zurückgehenden Hörerzahlen abgeschaltet. Wir hatten ja da schon diese Geschichte mit dem Sender, der behauptet hat, sein Sendemast wäre geklaut worden, weil man keine Lust mehr hatte, die Mittelwelle zu betreiben. Das war ein Musiksender, doch jetzt hat es in Kanada gekracht. Ja, auch dort hat man natürlich noch Mittelwelle verwendet, ist ja ebenso ein flächenmäßig großes Land, wo die Versorgung auf dem Land auf UKW schwierig ist und DAB Plus gibt es dort überhaupt nicht. Doch Rogers Media, das größte Medienunternehmen Kanadas, hat jetzt zwei große Nachrichten- und Sportsender komplett geschlossen. Und zwar auf die ganz unfeine Art. Ein Kollege von mir hat das ja vor Jahren mal erlebt. Der ist für ein Magazin eines großen Verlags extra von Hamburg nach München umgezogen und als er am ersten Tag im Büro erschien, wurde er begrüßt mit den Worten: Was machst du denn hier? Ihr wurde doch letzte Woche zugemacht. Ja, toll. Und dafür dann die Wohnung in Hamburg gekündigt und umgezogen. Das ist leider nichts Ungewöhnliches, das ist anscheinend so üblich im Medienbereich. Der Nachrichten- und Verkehrsreporter Alexander Kerrigan, der bei Sportsnet in Calgary gearbeitet hat und um 11.30 Uhr seinen Job beginnen sollte, hörte sein eigenes Programm auf dem Weg in die Arbeit. Ja, das tun Leute, die zu ihrem Sender stehen. Der Sender stand aber nicht zu ihm. Man hatte nämlich das Programm einfach abgeschaltet und unmoduliert den Träger laufen lassen und ab und zu eine Durchsage gemacht. Und bis zum Nachmittag waren dann die Sender ganz abgeschaltet. Es ging um insgesamt 6 große Mittelwellensender: News Radio Vancouver auf 1130 kHz, News Radio Calgary auf 660, News Radio Kitchener auf 570 und News Radio Halifax auf 95,7 MHz, also hier eine UKW-Frequenz. Ja, und dann auch noch Sportsradio 650 in Vancouver und Sportsradio 960 in Calgary. Insgesamt 230 Angestellte wurden gekündigt. Rogers Media hat praktisch den Rundfunkbetrieb komplett eingestellt, weil es sich nicht mehr rentiere. Podcasts seien inzwischen interessanter. Für Sportsender? Fragwürdig. Wer will sich denn das Fußballspiel am nächsten Tag per Podcast anhören? Da sind Live-Übertragungen ja wirklich weiterhin gefragt. Aber darum geht's eigentlich gar nicht. Die Medienunternehmen sind sehr rabiat, wenn sich irgendwas nicht mehr so rentiert. Und in den letzten knapp 10 Jahren ist die Rentabilität von privat betriebenen Radiosendern in Kanada um 90% gesunken. Von ursprünglich 23% auf jetzt knapp 2%. Und für 2% Marge macht's halt ein Medienunternehmen nicht mehr. Dann kam natürlich noch dazu, dass mit 50 Kilowatt jeder der Mittelwellensender etwa 1000 US-Dollar am Tag gebraucht hat, um den Strom zu bezahlen. Und die Mittelwelle schweigt nun in Calgary. Ein Beitrag von Wolf Dieter, Delta Lima 2, Mike Charlie Delta.

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1: Liebe Genossinnen und Genossen, wir schreiben das Jahr 2029. Der 5. September. Willkommen zum 80. Jahrestag der DDR. Nein, Sie haben nicht den falschen Sender erwischt. Hier ist Radio DRC. Aber so beginnt ein Roman von Brendan Q. Morris, einem inzwischen sehr erfolgreichen Science-Fiction-Autor, der eigentlich wie ich Technikjournalist ist. Er konnte doch immer schon sehr viel schneller schreiben als ich, also da kann ich ihn nur bewundern. Er konnte schon als Technikjournalist einen Artikel nach dem anderen verfassen. Und irgendwann kam er dann auf die Idee, Science-Fiction zu schreiben, und zwar Hard Science-Fiction. Hard Science-Fiction heißt, das Ganze muss irgendwie physikalisch auch glaubwürdig sein. Also nicht so wie bei Perry Rhodan oder bei Star Trek. Das mit dem Beamen, das ist ja bis heute nicht realisierbar und wird vermutlich auch nie realisierbar werden. Dass die Star Trek-Astronauten jeweils auf ihre Zielplaneten gebeamt wurden, statt zu landen, das hat man damals eigentlich nur gemacht, weil es zu aufwendig gewesen wäre, eine Landung im Studio nachzubauen. Und dass das technisch überhaupt nicht so einfach zu machen wäre, da hat man natürlich damals in den 60er Jahren nicht dran gedacht. Wie gesagt, bei Brendan Q. Morris muss alles physikalisch machbar sein. Das ist ihm sehr wichtig, er ist nämlich Physiker. Er hat Physik studiert. Naja, und wenn man Physik studiert hat, kann man ja so einiges werden, zum Beispiel auch Bundeskanzlerin. Sind nicht die schlechtesten. Die haben dann nämlich wenigstens von etwas eine Ahnung. Und Brendan Q. Morris weiß eben dann zumindest, was eigentlich technisch machbar ist. Mit kleinen Ausnahmen, dazu kommen wir noch. Ich hatte ja schon einmal etwas in seinem Stil schreiben lassen von ChatGPT. Das war dann allerdings eher etwas albern. Das war die Geschichte mit dem Astronauten mit Blähungen, der auf den Mond Enceladus fliegen musste. Das heißt jetzt aber nicht, dass die Romane von Brendan Q. Morris nicht auch lustig sind. Doch, natürlich sind sie das. Manchmal aber auch sehr tragisch und auf jeden Fall sehr dramatisch. Also während Brendan Q. Morris uns meistens ins Sonnensystem und noch weiter aufbrechen lässt, entfernt er sich in diesem Roman einmal nicht weiter als einige hundert Kilometer von der Erdoberfläche. Man könnte ja an sich seines Namens Brendan Q. Morris davon ausgehen, dass das ein Amerikaner ist, aber das ist natürlich ein Pseudonym. Und eigentlich ist Brendan Q. Morris in der DDR geboren worden. Das kann ja jedem passieren. Na gut, inzwischen nicht mehr. Aber in unserer Generation hatte man ja nicht die Wahl. So wie man sich die Eltern nicht aussuchen kann, kann man sich auch das Land nicht aussuchen, in dem man geboren wird. Und deswegen hat der Schriftsteller sich ja einmal auf seine realsozialistischen Wurzeln besonnen und fabuliert, wie sich das Land seiner Kindheit bis heute weiterentwickelt haben könnte, wenn es nicht nur 40 Jahre existiert hätte, sondern sogar eben 80 Jahre. Wie das möglich gewesen wäre und was dabei herausgekommen wäre. Science Fiction eben. Und keine Sorge, das Buch ist keine Ostalgie. Es ist eher eine Dystopie. Ja gut, was man sagen kann, bei dem Thema ja auch nicht anders sein. Aber es ist eigentlich noch schlimmer, als man es sich vorstellen würde, wenn die DDR weitere 40 Jahre existiert hätte. Das Ganze hat nämlich massive physikalische Gründe. Ich will da nicht zu viel verraten, es ist wirklich interessant. Ein kleines fehlgeschlagenes Experiment, das dann im Lauf der Jahrzehnte zu Problemen führt. Das Buch erinnert an viele wichtige Science-Fiction-Filme des Ostens wie Solaris oder Der schweigende Stern, weil es in einer Umwelt spielt, die ein gruseliges Problem hat. Tatsächlich ist es aber eine Reminiszenz an den Roman Picknick am Wegesrand von 1971. Der war auch Vorlage für den Film Stalker. Ja, wie konnte sich die DDR nur weitere 40 Jahre noch dazu unter Egon Krenz halten und dabei zu Wohlstand kommen? Das klärt sich erst gegen Ende des Buchs. Doch zuvor benötigen etliche Protagonisten die Hilfe von Funkamateuren, weil sie bewusst oder ungewollt einer Organisation in die Quere kommen, die weit mächtiger geworden ist als das Ministerium für Staatssicherheit. Auch Mandy Neumann, die letzte Kosmonautin in einer eigenen DDR-Raumstation, ist den Mächtigen lästig geworden, und zwar nicht nur denen der DDR. Freiheit ist auch hier etwas anderes, die Guten sind auf allen Seiten sehr schwer zu finden und nicht nur da, wo man sie erwartet. Selbst auf Roboter ist absolut kein Verlass und eine dunkle Wolke schwebt seit Jahren über der Zukunft, wortwörtlich. Also klingt alles etwas gruselig, aber keine Sorge, man kriegt jetzt auch nicht Albträume von dem Buch. Ich kann es nur empfehlen, ist wirklich sehr interessant. Nur bei den Funkamateuren, da hat der Autor leider nicht mit mir gesprochen, bevor er das geschrieben hat. Da ist ein kleiner Hund drin. Da wird etwas mit Packet Radio gemacht, was mit Packet Radio so eigentlich nicht möglich wäre. Aber trotzdem ist es interessant, dass das Buch damit auch einen Amateurfunkbezug hat und wirklich sehr spannend ist, sowohl vom geschichtlichen Aspekt. Was hätte uns blühen können, wenn die DDR noch weiter existiert hätte und warum hätte das überhaupt passieren können? Als auch vom physikalischen Aspekt. Ist unsere Welt wirklich so stabil, wie wir sie sehen? Oder könnten sich kleine Bugs einschleichen, kleine Fehler? Das Buch heißt Die letzte Kosmonautin und der Autor Brandon Q. Morris. Und es gibt übrigens auch eine Fortsetzung, davon demnächst mehr. Ein Beitrag von Wolf Dieter, Delta Lima 2, Mike Charlie Delta.

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1: Das Funken und die Elektronik macht einen Riesenspaß. Das haben wir heute zu Beginn der Sendung gehört in einem Bericht zur Erlebnismesse Forscher in München. Da standen Kinder und Jugendliche Schlange, um mal an einen Lötkolben ran zu können. Auch für die älteren Semester liefert das Funkhobby viel Freude und die Jagd nach seltenem DX ist wirklich spannend. Und die aktuelle Funkwettervorhersage dazu liefert uns nun wieder Spezialist Christian Reiber, Delta Lima 8 Mike, Delta Whisky vom HF-Referat des DARC.
2: Der Spaß am Herstellen von Funkverbindungen und am Arbeiten von seltenen Stationen hat aber nichts mit dem Alter zu tun. Irgendwie sind wir am Ende alle Jäger und Sammler und jeder, der dem Hobby nachgeht, hat seine oder ihre eigene Geschichte, wie der Funke übergesprungen ist. Es kann übrigens ganz amüsant sein, sich diese Storys mal zu erzählen. Amüsant passt auch ganz gut auf das, was auf der Sonne gerade los ist. Denn seit sich unsere Sonnenseite wieder etwas mehr bevölkert, geht es mit der Aktivität nach oben. Von den drei etwas komplexeren aktiven Regionen ist es aber fast ausschließlich die 4493, die das verursacht. Seit Montag produziert sie täglich ein paar Dutzend C und auch das ein oder andere M-Flair. Und sie wandert jetzt auf die westliche Sonnenhälfte. Vorher war es dagegen unüblich ruhig, keine Störungen durch koronale Masseauswürfe oder koronale Löcher. Der solare Flux stieg zunächst langsam, dann aber immer schneller auf 150 solare Fluxeinheiten zur Wochenmitte. Die Muff lag tagsüber bei 20 bis 22 MHz und erreichte bis Dienstag am späten Nachmittag ein Maximum von 25 MHz. Dann begann es im Erdmagnetfeld unruhiger zu werden, am Donnerstag sogar auf Sturmniveau. Das wurde verursacht durch einen koronalen Masseauswurf am 19. und ein koronales Loch. Die Muff kam dann nicht mehr groß über 20 MHz hinaus. Diese aktive Region 4493 ist speziell. Am Montag war sie noch ganz unauffällig, begann dann aber explosionsartig zu wachsen und nahm nicht nur an Größe zu, sondern vor allem auch an magnetischer Komplexität. Am Donnerstag setzten dann aber erste Anzeichen eines Zerfalls ein. Sie ist trotzdem ein Kandidat für starke Flares. Die dadurch ausgelösten koronalen Masseauswürfe werden dann erdgerichtet, mit entsprechend heftigen Folgen für Erdmagnetfeld und Kurzwellenausbreitung. Ob es tatsächlich passiert, lässt sich nicht sicher sagen. Es ist auch schon vorgekommen, dass so ein isolierter Schnellläufer ebenso schnell wieder zerfallen ist, wie er sich entwickelt hat. Für die nächsten Tage ist erhöhte Sonnenaktivität im Bereich von 130 bis 160 solaren Fluxeinheiten wahrscheinlich. Anfang der Woche wird eine weitere Region von der Sonnenrückseite erwartet. Spätestens nach dem Abgang der Region 4493 am nächsten Mittwoch sieht es aber nach einem langsamen Rückgang der Sonnenaktivität aus. Das Risiko für ein unruhiges bis stürmisches Erdmagnetfeld ist bis zur Wochenmitte hoch. Auch wenn die Region 4493 keine starken Flares mehr produzieren sollte, sorgt ein koronales Loch für ein mindestens aktives Magnetfeld. Davon abgesehen sind 17 und 15 Meter die besten DX-Bänder. 20 Meter funktioniert auch gut und schließt nur kurz und erst nach Mitternacht UTC. In der wieder spürbar länger werdenden Nacht ist auch auf 30 und 40 Meter einiges geboten, wenn es im Magnetfeld nicht zu sehr rumpelt. Und die Sporadik E-Sause geht auch immer noch weiter. In den letzten Tagen mehrten sich die Loks vom 2-Meter-Band. Am Donnerstag zum Beispiel war für mehrere Stunden Westrussland erreichbar. Good DX!

Das war's nun für heute. Wir sind leider schon wieder am Ende von Radio DARC angelangt. Die Sendung der vergangenen Stunde war ein Programmbeitrag des gemeinnützigen Deutschen Amateur-Radio-Clubs im Rahmen der Sendefolgen unserer Übernahmepartner. Redaktion und Musikauswahl hatte Rainer Englert, Delta Foxtrot 2, November Uniform. Wir hoffen, die Sendung hat Spaß gemacht. Wenn ja, sagen Sie es doch einfach weiter. Wenn Sie wollen, hören wir uns nächste Woche wieder. Gleiche Zeit, gleiche Frequenz. 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Auf Wiederhören. Moin, tschüss, servus und 73, gut DX. Bis zum nächsten Mal.

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2: Bushaltestelle wird barrierefrei umgebaut. Arbeitslosigkeit ist im Juli gestiegen und Apolderer Sonderschau erinnert an Schlacht von 1806. In Weimar West beginnt heute der barrierefreie Umbau der Bushaltestelle Warschauer Straße. Das gab die Stadt in einer Mitteilung bekannt. Die in der Moskauer Straße stadtauswärts gelegene Haltestelle soll künftig auch für Niederflurbusse geeignet sein. Dafür wird unter anderem die bisherige Busbucht zurückgebaut, womit Flächen entsiegelt werden und Raum für Baumpflanzungen entsteht. Der neue Gehweg soll künftig entlang der Fahrbahn verlaufen. Zusätzlich entstehen beidseitig des Busstopps Querungsstellen. Auch erhält die Fahrbahn im Haltestellenbereich auf ihrer gesamten Breite einen neuen Asphaltbelag. Die Arbeiten werden voraussichtlich bis Oktober andauern. Während der Arbeiten ist die Moskauer Straße halbseitig gesperrt. Der Verkehr wird einspurig auf Sicht an der Baustelle vorbeigeführt. Die Ausfahrt aus der Warschauer Straße ist in dieser Zeit nur stadteinwärts möglich. Die Bushaltestelle selbst wird für die Dauer der Bauarbeiten in Richtung Fußgängerüberweg verlegt. Neben der Haltestelle Warschauer Straße soll außerdem der Haltepunkt Prager Straße umgebaut werden. Die Arbeiten dafür sollen Ende August beginnen. Im Juli ist die Zahl der Arbeitslosen in Weimar gestiegen. Das gab die Agentur für Arbeit in einer Mitteilung bekannt. Darin heißt es, dass 2.262 Menschen als arbeitslos gemeldet waren, 171 mehr als im Juni. Das entspricht einem Plus von 8%. Im Vergleich zum Vorjahr zeigt sich ein Anstieg um 136 Personen oder 6%. Die Arbeitslosenquote lag bei 6,7%, ein halber Prozentpunkt mehr als im Vormonat. Vor einem Jahr betrug sie noch 6,4%. Auch weiterhin suchen die Unternehmen nach Personal. Im Juli wurden 117 neue Stellen gemeldet. Das sind 10 weniger als im Vormonat, aber 12 mehr als vor einem Jahr. Insgesamt sind aktuell 517 offene Stellen bei der Arbeitsagentur registriert. Am Samstag ist die neue Apolderer Sonderschau zur Schlacht von 1806 im Museum auf Zeit eröffnet worden. Bis zum 17. Januar 2027 ist die im Eiermannbau untergebrachte Schau zu sehen. Das berichtet die Thüringer Allgemeine. Die Ausstellung trägt den Titel C'est la guerre, Jena 1806. Sie erinnert an die Doppelschlacht bei Jena und Auerstadt, bei der Napoleons Truppen am 14. Oktober 1806 die preußische Armee besiegten. Wie es heißt, war damals auch Apolda unmittelbar betroffen. Verwundete Soldaten wurden in der Stadt versorgt und die Bevölkerung litt unter den Einquartierungen. Entstanden ist die Ausstellung in Kooperation mit dem Institut zur militärgeschichtlichen Forschung Jena 1806 und privaten Sammlern. Zu entdecken sind unter anderem seltene Exponate, historische Uniformen, Waffen und zeitgenössische Ausrüstung. In der Eduard-Rosenthal-Straße hat ein Unbekannter am Freitag ein Gartenhäuschen volllaufen lassen. Das geht aus einem Polizeibericht hervor. Der Täter soll sich demnach unbefugt Zutritt zu einem Kleingartengrundstück verschafft haben. Dort habe er sich zwei Wasserschläuche genommen und diese in das Fachwerkhäuschen verlegt. Danach soll er beide aufgedreht haben, woraufhin nahezu 70 Kubikmeter Wasser in das Gebäude liefen. Der Sachschaden liege bei etwa 4.000 Euro, heißt es. Die Polizei Weimar hat die Ermittlungen aufgenommen. Das waren die Nachrichten auf Radio Lotte Weimar mit Michael Tuscher.

0: Und wir kommen natürlich jetzt zu unserem ACC-Ticker. Und ja, die liebe Cornelia Erdmann, die hat ihn uns aus Hongkong diesmal geschickt. Also seien Sie gespannt, was es da alles zu berichten gibt, beziehungsweise was es da Neues in der ACC-Galerie gibt.
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2: So, guten Morgen mit herzlichen Grüßen aus der ACC-Galerie Weimar. Es ist August, es glühen immer noch die Zitronen. Die Villa Massimo ist zu Gast in Weimar, aber auch immer noch bei uns in der Galerie. Und zwar mit der Ausstellung Notizen, Noten, Neuigkeiten, 18 Einblicke in die Ateliers der Villa Massimo. Das ist die Deutsche Akademie in Rom. Und zwar beherbergt sie jedes Jahr immer 9 Studios mit Künstlerinnen und Künstlern aus den Sparten, nicht nur bildende Kunst, sondern auch Musik, Komposition, Literatur und Architektur. Und als Teil dieses Festivals, wo die Zitronen glühen, Villa Massimo zu Gast in Weimar, haben wir die große Aufgabe auf uns genommen in der Galerie, alle 18 Ateliers, das ist in diesem Fall sind es 22 Künstlerinnen und Künstler, zu zeigen, das heißt auch aus allen Sparten. Und das war für den oder die manche auch eine Herausforderung, weil wie gesagt, das sind ja nicht nur alles bildende KünstlerInnen, sondern auch MusikerInnen. Und die haben zum ersten Mal eine Ausstellung mitgestaltet, also Räume gestaltet und nicht nur Notenblätter komponiert. Und ja, unsere Ausstellung gibt da einen schönen Einblick in den Alltag künstlerischer Produktion. Was heißt das, wenn ich Komponistin bin? Wie arbeite ich? Wie sehen heutzutage Notenblätter aus von neuer Musik? Für mich sind das eher Zeichnungen, Grafiken, als dass ich das als klassische Noten lesen kann. Wir sehen zum Beispiel von Fabien Lévy, der hat uns auch ein paar Objekte mitgebracht, Kinderbürste, eine Rohrflöte, mit denen er arbeitet. Er ist halt inspiriert von Arte Povera und Pygmäenmusik zum Beispiel. Und er zeigt uns so ein bisschen, ja, wie er darauf gekommen ist mit seinen Reisen nach Afrika und ja, wie er damit heutzutage umgeht. Also es geht nicht nur darum, in der Ausstellung vollendete Werke, fertige Kunst zu sehen, sondern es geht auch so ein bisschen in die Vorentwürfe, die Notizen, die Noten, Erinnerungen, einfach die Tätigkeit, den Prozess sichtbar zu machen, was so ein bisschen wir bezeichnet haben, also das ist ein Zitat von Pierre Boulez, das ist ein zwischen Fußweg und Landschaft und ich finde, das beschreibt sehr schön, wie die Ausstellung bei uns gestaltet ist. Also man muss sich auch ein bisschen Zeit nehmen, durch die Räume hindurchzuschreiten, sich ein bisschen auf den einen oder die anderen einzulassen, sich anzugucken und ja, das ist bei uns in der Galerie zu sehen. Und ansonsten kann ich nochmal eine Vorschau machen zu den Veranstaltungen, die wir haben werden. Und zwar am 23. August, das ist Sonntag, Sonntagnachmittag, 15 bis 18 Uhr, haben wir wieder ein Tanzlabor, tänzerische Skizzen. Das ist quasi ein 3-stündiger Tanzworkshop, den Caroline Frisch leitet. Ich bitte darum, wer daran Interesse hat, sich bei uns vorher anzumelden unter kultur@acc-weimar.de. Und zwar ist das ein Angebot, was wir letztes Jahr angefangen haben zu tun, unter der Serie Kunst bewegt, dass man sich sozusagen in einer anderen Form, eine andere Art durch eine Ausstellung und mit der Kunst bewegt, sich davon inspirieren lässt, neue Erfahrungen macht. Also statt einer klassischen Führung, wo man zu jedem Kunstwerk was erzählt bekommt, bewegt man sich in der Ausstellung mit der Kunst und erfährt darüber hinaus nicht nur was über die Werke, sondern auch vielleicht was über sich selbst mit seinem Körper. Also eine ganz andere oder sage ich mal eine ganz rundum Kunsterfahrung. Also das werden wir haben schon mal als Vorschau am 23. August und am 28. August, das ist ein Freitag, Freitagabend um 18 Uhr, haben wir einen Vortrag von Peter Richter, römischer Optimismus, aber darüber erzähle ich vielleicht das nächste Mal noch mehr. Das war es erstmal, kommt gerne bei uns in der Galerie vorbei. Es ist zwar Sommer, aber wir haben trotzdem auf, jeden Tag zwischen 12 und 18 Uhr, freitags und samstags sogar bis 20 Uhr. Dann herzliche Grüße aus der ACC-Galerie, bis zum nächsten Mal.

0: Ja, der 5. September ist Genossenschaftstag. 20 der in Weimar und dem Weimarer Land ansässigen Genossenschaften können Sie kennenlernen. Radio Lotte stellt bis dahin einige davon vor. Heute die Bürgermolkerei. Wissen Sie, was eine Bürgermolkerei ist? Gleich werden Sie es erfahren. Svea Geske hat sich erkundigt.
1: Ja, also ich bin Melanie und arbeite für die Bürgermolkerei Weimar EG hier in Weimar und bin für die Öffentlichkeitsarbeit unter anderem zuständig.
2: Was ist denn eine Bürgermolkerei?
1: Also die Bürgermolkerei, also wir bauen hier mitten in Weimar im Quartier Alte Feuerwache eine Biomolkerei. Und wir nennen sie Bürgermolkerei, weil wir eine Genossenschaft sind. Von Bürgern für Bürger.
2: Jetzt geht eine Molkerei nicht ohne das liebe Vieh. Kühe, Schafe, Ziegen. Habt ihr die auch in der alten Wache stehen, in der alten Feuerwache stehen?
1: Nein, das tatsächlich nicht. Allerdings haben wir Kühe. Und zwar 8 Kilometer weiter von Weimar entfernt, in Schoppendorf. Das ist die Landgut Weimar Bio GmbH. Und das ist ein Bio-Viehbetrieb mit diesen Kühen.
2: Und wie viele Tiere haben die dort?
1: Circa 150 sind es aktuell.
2: Und alles Kühe oder auch?
1: Alles Kühe, genau.
2: Okay. Das heißt, damit die Kühe Milch geben können, brauchen die auch Kälbchen, damit das überhaupt erstmal angeschoben
1: das
2: wird.
1: Das gehört tatsächlich dazu, genau.
2: Und was wird mit diesen Tieren, wenn sie als Anschub für die Milchproduktion nicht mehr gebraucht werden?
1: Also die Kälbchen werden erstmal eine ganze Weile noch mit im Stall sein. Natürlich voneinander schon getrennt ab ein paar Tagen. Und werden dann aber in einem Partnerschaftsbetrieb auch weitergehalten.
2: So, was geschieht mit dieser Milch? Wer bringt die zu euch? Habt ihr da auch eine Genossenschaft, die dann die Milch zu euch bringt?
1: Aktuell ist es ja so, dass diese Milch 300 Kilometer weiter weg transportiert wird.
2: Und genau normalerweise?
1: Normalerweise, aktuell. Mhm. Aber wenn wir dann aufhaben, das ist ja unser Ziel, dass die Milch zu uns kommt. Also quasi den kürzesten Weg, den man nehmen kann. Und da verarbeiten wir dann diese Biomilch, genau. Mhm.
2: Was plant ihr? Flasche, Tetrapack oder kommt man da mit seiner kleinen Milchkanne?
1: Genau, das ist auch ein sehr guter Punkt. Und zwar kann man bei uns die Milch tatsächlich an einer Milchtankstelle tanken. Also mit einer eigenen Flasche oder mit größeren Verpackungen für den Großhandel.
2: Wird dann eure Molkerei nur Milch anbieten oder auch Käse? Ich habe das schöne Foto gesehen, wo ich gedacht habe, ja, würde ich sofort Käse kaufen?
1: Ja, tatsächlich wird es nicht nur Milch geben, sondern auch Hartkäse, Weichkäse, Schnittkäse, Frischkäse, Joghurt, all diese ganzen Sachen wird es geben.
2: Das heißt, ihr werdet auch zertifizierte Käse,
1: ja.
2: Käse? Heißen die, glaube ich?
1: Eine Biomolkerei. Tatsächlich eine Biomolkerei.
2: Ja, aber die Menschen, die da arbeiten, die müssen ja ein Zertifikat haben.
1: Haben wir auch, genau. Also wir haben sogar einen Käser, das ist der Produktionsleiter bei uns, das ist der Kevin. Der war auch schon mehrere Jahre auf der Alm und hat da wirklich weitreichend Erfahrung, die er bei uns mitbringt.
2: Was denkst du, wann es losgeht bei euch?
1: Wir planen in dem zweiten Quartal nächsten Jahres tatsächlich zu öffnen, wirklich mit Laden und allem drum und dran.
2: Und eine ganz wichtige Geschichte, braucht ihr noch Leute, die euch unterstützen, ideell finanziell unterstützen?

0: Womit werdet ihr dort stehen? Mit einer Kuh und einem großen Schild drum, wir öffnen demnächst? Oder?
1: Die Kuh, die lassen wir lieber auf der Weide, da wo sie auch hingehört und wo sie sich wohlfühlt. Wir werden allerdings mit einem Stand dabei sein und man kann natürlich auch schon einen Vorgeschmack bekommen von Käse, den wir gerade auch in der Testkäserei mitentwickeln und auch da weiter dran arbeiten. Und da werden wir natürlich Käse mit dabei haben. Und wir freuen uns natürlich auch über zahlreiche Gespräche.
0: Dann wünsche ich euch viel Erfolg und wir sehen uns am 5. September. Dankeschön.
1: Ganz herzlichen Dank.
2: Und die Bürgermolkerei ist eine der 20 Genossenschaften, die sich am 5. September auf dem Herder Platz vorstellen. Svea Giske ist dazu im Gespräch gewesen mit Melanie. Sie hat uns ein bisschen die Bürgermolkerei vorgestellt.

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Das Ehrenamt der Woche wird euch präsentiert von der Ehrenamtsagentur der Bürgerstiftung Weimar. Du hast keine Lust, allein zu sein? Es gibt im Mehrgenerationenhaus Weimar-Schöndorf zwei schöne Angebote, die wir euch hier vorstellen. Zum Beispiel das Angebot Musik und Bewegung für Frauen. Es lädt Frauen zu Musik und Bewegung ein, wie der Name schon sagt. Die Teilnehmerinnen werden gebeten, eine Kleinigkeit zu essen für das Mitbringbuffet mitzubringen. Dafür trefft ihr euch jeden ersten Dienstag im Monat zwischen 15 und 17:30 Uhr in Weimar-Schöndorf in der Karl-Gerdich-Straße 25a. Musik und Bewegung für Frauen. Ein weiteres Angebot ist das Erzählcafé. Das lädt zu Gesprächen und zum Erzählen ein. Begegnung und Gesellschaft bei Kaffee und Kuchen. Das klingt doch ganz gut. Zeit und Ort, jeden letzten Dienstag im Monat im Mehrgenerationenhaus Weimar-Schöndorf in der Karl-Gerdich-Straße 25a. Außerdem bietet das Haus vielfältige Möglichkeiten der Begegnung und Raum für Aktivitäten. Ihr interessiert euch für das Mehrgenerationenhaus? Alle Infos dazu findet ihr auf der Homepage der Ehrenamtsagentur unter ehrenamt.bürgerstiftung-weimar.de. Engagement ist nicht nur mitmachen, sondern auch mal dabei sein. Zum Beispiel beim Frauenchor Lyra. Der sucht neue Stimmen. Der Frauenchor singt jeden Dienstag um 19 Uhr im Mehrgenerationenhaus Weimar West in der Prager Straße 5 ist das. Da könnt ihr einfach dazukommen oder vorher kurz anrufen bei der Heidrun. Alle Infos dazu auf der Homepage der Ehrenamtsagentur. Der Frauenchor Lyra sucht neue Stimmen. Lokale Stimmen und Geschichten aus Weimar werden für eine Performance am 25. August gesucht. Das ist ein Aufruf des Kunstfestes Weimar. Für die Aufführung im Gaswerk am Dienstag, dem 25.8. suchen Tanja Krone und ihr Team lokale Stimmen und Geschichten aus Weimar. Am 24.8. findet dafür ein Workshop zur Vorbereitung statt, für den noch interessierte Teilnehmende gesucht werden. In Songs of in Security geht es um Fragen rund um Sicherheit, Unsicherheit und die Geschichten, die Menschen mit diesen Themen verbinden. Aus den Gesprächen entstehen Songs und eine Performance zwischen Konzert und Theater. Angesprochen sind interessierte Sänger und Musikbegeisterte. Der Kontakt Clara Nunez, Mitarbeiterin der Produktion des Kunstfests. Unter kunstfest-weimar.de findet ihr die Daten. Das war der Herb-Ehrenamtsticker. Ihr habt Zeit und Lust, euch freiwillig zu engagieren? Noch mehr Einsatzstellen und Infos rund ums freiwillige Engagement gibt's entweder unter ehrenamt.bürgerstiftung-weimar.de oder ihr besucht uns auf dem Weimarer Teichplatz in der Ehrenamtsagentur. Übrigens, eine Stunde Infos rund ums freiwillige Engagement gibt es auch hier auf Radio Lotte einmal im Monat beim Help-Radio-Magazin der Ehrenamtsagentur, immer am zweiten Donnerstag des Monats.

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